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1: Im Studio Gisa Weber.
2: Tränen, Trauer, Fassungslosigkeit. Deutschland ist bei der Fußball-WM bereits im 16. Finale ausgeschieden. Gegen Paraguay verlor die DFB-11 nach einem 1:1 nach Verlängerung dramatischem Elfmeterschießen. Neben Paraguay hat auch Brasilien nach einem Sieg gegen Japan das Achtelfinale erreicht. Die tödlichen Schüsse in Stade haben wohl einen Sorgerechtsstreit als Hintergrund. Davon gehen die Ermittler aus. 6 Menschen wurden getötet. Der mutmaßliche Täter soll mit einigen von ihnen einen Termin in der Jugendhilfeeinrichtung, in der die Tat stattfand, gehabt haben. Der 45-Jährige wurde festgenommen. Der letzte Tag mit Tankrabatt läuft. Ab Mitternacht ist die umstrittene Entlastung an den Tankstellen Geschichte. Über einen Ersatz an Entlastungen nach dem Ende des Tankrabatts wurde lange diskutiert. Beschlossen wurde aber nichts. Einzig die 12-Uhr-Regel für Preiserhöhungen an den Tankstellen gilt noch. Viele Klamotten und Schuhe beim Online-Händler Shein sind offenbar stark mit Chemikalien belastet. Die Deutsche Umwelthilfe hat in einer Analyse herausgefunden, dass unter anderem eine Kapuzenjacke für Jugendliche Grenzwerte zum Teil um das 12.000-fache überschreitet. Die DUH fordert Shein dazu auf, die Sachen von der Plattform zu nehmen.
3: Na dann, herzlich willkommen an Tag 2. Es ist Dienstag, eine wunderschöne.
4: Guten Morgen.
3: Super entspannt, super easy und hoffentlich auch mit einem besseren Schlaf. Weil glücklicherweise nicht ganz so heiß wie jetzt in der vergangenen Woche oder noch am Wochenende. Start mal rein, gut gelaunt, mit keinerlei Meldungen von den Straßen. Es rollt.
0: Blitzer.
3: Durchatmen auch an der Blitzerfront. Momentan keine Blitzer gemeldet. Ruft gerne an für den allerersten. Geht natürlich auch für WhatsApp. Eine Nummer für beides. Und zwar die 93 3 93 3.
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3: Ich lehne mich mal ein bisschen weiter aus dem Fenster und behaupte, dass über 80% der Leute sagen, dass es jetzt gerade sehr angenehm ist, wenn es nicht ganz so heiß ist.
4: Ne? Ich glaube auch, das kommt jedem so ein bisschen gelegen, dass die Wolken aktuell da sind. Wir haben kurz eine Pause von der prallen Sonne, muss ich sagen. Aber Regen gibt es halt dafür, deswegen Regenschirm mitnehmen um 29 Grad.
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3: Es wäre angerichtet. Herzlich willkommen an Tag 2. Es ist Dienstag. Einen wunderschönen
4: guten Morgen.

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1: Die ersten Punkte werden geholt heute Morgen von der Sandy. Guten Morgen.
3: Guten Morgen.
1: Vielleicht ist es genau die richtige Zeit, um jetzt ganz viele Punkte zu holen bei Stadtland Energy. Wir schmeißen für dich den Zufallsgenerator an und der entscheidet, mit welchen Buchstaben du zocken wirst.
0: F.
1: Wie Friedrich.
2: Eine Stadt mit F.
3: Friedrichsthal.
2: Ein Land.
3: Frankreich.
2: Ein Beruf.
3: Freibadaufsicht.
2: Eine Sportart.
3: Federball.
2: Deine Lieblingspizzasorte.
3: Weiter.
2: Ein Trennungsgrund.
3: Weiter.
2: Da willst du unbedingt mal Urlaub machen.
1: Und da ist die Zeit leider vorbei. Aber es waren immerhin 4 Punkte für dich.
2: Oh, sehr schön.

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8: Im Studio Gisa Weber.
9: Tränen, Trauer, Fassungslosigkeit. Deutschland ist bei der Fußball-WM bereits im 16. Finale ausgeschieden. Gegen Paraguay verlor die DFB-11 nach einem 1:1 nach Verlängerung dramatischem Elfmeterschießen. Neben Paraguay hat auch Brasilien nach einem Sieg gegen Japan das Achtelfinale erreicht. Die tödlichen Schüsse in Stade haben wohl einen Sorgerechtsstreit als Hintergrund. Davon gehen die Ermittler aus. 6 Menschen wurden getötet. Der mutmaßliche Täter soll mit einigen von ihnen einen Termin in der Jugendhilfeeinrichtung, in der die Tat stattfand, gehabt haben. Der 45-Jährige wurde festgenommen. Der letzte Tag mit Tankrabatt läuft. Ab Mitternacht ist die umstrittene Entlastung an den Tankstellen Geschichte. Über einen Ersatz an Entlastungen nach dem Ende des Tankrabatts wurde lange diskutiert. Beschlossen wurde aber nichts. Einzig die 12-Uhr-Regel für Preiserhöhungen an den Tankstellen gilt noch. Viele Klamotten und Schuhe beim Online-Händler Shein sind offenbar stark mit Chemikalien belastet. Die Deutsche Umwelthilfe hat in einer Analyse herausgefunden, dass unter anderem eine Kapuzenjacke für Jugendliche Grenzwerte zum Teil um das 12.000-fache überschreitet. Die DUH fordert Shein dazu auf, die Sachen von der Plattform zu nehmen.

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1: Kurz nach 6:30 der Start in den Tag. Noch sehr entspannt, nichts los.
2: Blitzer.
1: Ihr sagt, Moment, ich stehe hier noch im Stau und habe hier noch einen Blitzer gesehen. Dann schnell durchrufen bitte. 93 3 93 3 geht natürlich auch für WhatsApp.
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3: Es wird einiges runterkommen heute an Regen, also nehmt auf jeden Fall den Schirm mit. Die Sonne lässt sich auch ab und zu blicken. Hinter den Wolken kommt sie mal hervor bei 29 Grad.
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1: Tag 2 steht an. Anders gesagt, es ist Dienstag. Einen wunderschönen
3: guten Morgen.

0: Es hat sich Gott sei Dank ein wenig abgekühlt.
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0: Denn die letzte Woche war für uns in der Nacht, glaube ich, so ein bisschen zu heiß. Mm. Denn ich behaupte, die optimale Schlaftemperatur für uns Menschen sind eigentlich 18 Grad.
2: Also, es kommt immer drauf an. Also, ich mag es immer unglaublich kalt im Schlafzimmer. Ja. Also, ich finde, gerade im Winter mache ich teilweise das Fenster auf, dass man den Atem sogar sieht. Nein, übertrieben gesagt. Aber ich glaube, dass die optimale Temperatur eher 21 Grad ist. Dementsprechend sage ich, dass es fake ist.
0: Okay, ich löse auf. Die optimale Schlaftemperatur für uns Menschen sind 18 Grad, das ist
2: Fakt.
0: Oh, okay. Doch, ganz genau, denn das ist nicht zu kalt und nicht zu warm. Was da jetzt noch gut sein soll, wäre dann auch lauwarm duschen vor dem Schlafen.
2: Ja, Dusche ist bei mir selbst im Sommer ganz leicht erhitzt.
0: Ja, bei mir eigentlich schon auch. Ja, was aber auch gut sein soll.
2: Definitiv, da muss der Körper ja nicht so viel arbeiten, um das wieder auszugleichen.

0: Gehen wir's an. Einen wunderschönen.
1: Guten Morgen.
0: Hier ist Energy, jetzt mit unserem Energy Soundcheck und der kommt heute von You Not Us zusammen mit Daddy DJ und heißt Flipside.
1: Ja, und der gibt euch sofort Nostalgie-Vibes, denn er ist eine Interpolation von Daddy DJs Song Daddy DJ aus dem Jahr 2000 und macht wirklich richtig Summer-Vibes und Bock beim Hören.
0: Und ihr merkt das ja jetzt schon im Hintergrund, da kommt was auf und das könnt ihr jetzt genießen. Hier bei Energy immer die besten neuen

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1: Auf die Hitze folgt der Regen und das richtig heftig. Ole, unsere City hatte gestern Abend mit fetten Gewittern zu kämpfen.
2: Ja, viele haben gestern wahrscheinlich den Donner, die Blitze und den Starkregen mitbekommen. War jetzt nicht so zu übersehen. Mhm. Innerhalb weniger Minuten haben sich Straßen und Wege in kleine Flüsse verwandelt. Besonders betroffen waren mehrere Unterführungen, unter anderem die Baumgartner Straße, wo Autos im Wasser sogar stecken geblieben sind.
1: Irre.
2: Auch die Feuerwehr musste zu zahlreichen Einsätzen ausrücken. Dazu kamen Probleme bei der S-Bahn. Auf den Linien S6, S7 und S8 kam es zu Einschränkungen. Zwischen Leuchtenberg und Ismaning war zeitweise gar kein S-Bahn-Verkehr überhaupt möglich. Der Deutsche Wetterdienst warnt auch für die kommenden Tage noch vor weiteren Gewittern. Dann haben unsere Stadtwerke die Radverbotsschilder an 5 Brücken im Olympiapark wieder entfernt.
1: Aha.
2: Die Schilder waren ja erst vor kurzem aufgestellt worden, nachdem festgestellt worden war, dass die Geländer für Radfahrer eigentlich zu niedrig sind. Und ja, das auch schon seit mehr als 20 Jahren. Nach einer erneuten Überprüfung ist man jetzt aber zu dem Schluss gekommen, dass die Brücken doch wieder für den Radverkehr freigegeben werden können. Die Geländer sollen dann bei künftigen Instandhaltungsarbeiten einfach angepasst werden. Und dann werden wir dieses Jahr im Fußball wohl kein Weltmeister mehr. Wir sind nämlich im 16. Finale gegen Paraguay rausgeflogen im Elfmeterschießen. Ja. WM-Experte Mats Hummels sagt bei Magenta TV, da muss sich jetzt aber endlich mal was ändern in der Mannschaft, denn seit 2016 hat man einfach kein gutes Turnier mehr gespielt.
3: Wir reden von einem Jahrzehnt als Deutschland. Das fängt in erster Linie mit den Spielern an, weil wir hatten verschiedene Trainer dazwischen und da erwarte ich auch eben von einigen, dass sie selber sagen so, ich mache nicht mehr weiter, aber ich erwarte auch, dass der aktuelle oder dann eventuell ein neuer Bundestrainer auch ein paar harte Entscheidungen trifft und treffen muss.
2: Unser Bundestrainer Julian Nagelsmann sagt übrigens, er will erstmal weitermachen, es sei denn, der DFB hat was anderes vor.
1: Ich muss dir ganz ehrlich sagen, ich bin überhaupt nicht traurig. Ich bin ein Mix zwischen wütend und irgendwie muss ich auch lachen, weil das war gestern wirklich lachhaft.
0: Mhm.
1: Naja, wenigstens habt ihr im Auto ein bisschen was zu lachen heute Morgen. Kurz nach 6, es sieht gut aus, es rollt.
0: Blitzer.
1: Und die ersten Blitzer sind auch eingetrudelt. Dankeschön Emily und Jan fürs Melden. In Sendling in der Pfeuferstraße ist eine 30er-Zone, genauso wie in Obergiesing in der Perlacher und in Ramersdorf in der Putzbrunner Straße ebenfalls OB vom Gas. Gerne Gas geben, also mehr Gas geben als unsere Fußballnationalmannschaft gestern. Ja, ruft uns einfach an oder schickt uns eine WhatsApp 93 3 93 3 für mehr Staus und Blitzer.
4: Wir haben wieder diesen Sonne, Wolken, Regen und Gewittermix heute dabei. 29 Grad bekommen wir, aber ja, nehmt für später, für den Nachmittagabend auch einen Regenschirm mit.
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1: Na dann, herzlich willkommen am Tag danach, nachdem für uns die Fußballweltmeisterschaft vorbei ist. Es ist Dienstag, einen wunderschönen.
4: Ja, guten Morgen,
1: ja,
4: hoffe ich doch, oder?
1: Doch, trotz allem. Bin stinksauer.
4: Ja, ich weiß, man merkt's voll. Aber Münch, da gibt's etwas für so ein kleines gebrochenes Herz, was du gerade hast.
1: Ja, gerne.
4: Nämlich Eis. Und wie ihr da eine größere Kugel rausbekommt in der Eisdiele, das hört ihr bei uns in 10 Minuten.

0: Sommer ist und auch wenn es bewölkt ist, gibt's ein Eis.
1: Und somit herzlich willkommen an diesem Dienstag. Hier ist Energy, immer die besten und jetzt einem wunderschönen...
0: Guten Morgen, ihr Lieben. Ja, selbst wenn es ein bisschen schlechter ist, das Wetter im Sommer, geht ein Eis doch eigentlich immer, Mensch.
1: Voll.
0: Wann hast du dir das letzte Mal ein Eis gegönnt?
1: Ja, das ist schon länger her, da war ich noch ein Kind. Ich bin ehrlich gesagt nicht der große Eisfan, aber ich kann es nachvollziehen, dass viele Leute darauf total abfahren.
0: Ja, und wir fahren natürlich auf große Eiskugeln ab, weil mittlerweile sind die richtig teuer.
1: Ja.
0: Aber Brigitte.de hat wohl rausgefunden, dass es 2 Sätze gibt, die man sagen soll, um eine größere Eisportion zu bekommen.
1: Okay.
0: Was glaubst du, könnte es sein? Ein Satz erstmal?
1: Ich glaube, es ist nicht zwingend ein Satz. Bei mir ist es eher so Stichwort loben. Also ich würde jetzt da hingehen und sagen, ey, für mich habt ihr das beste Eis. Ich esse nie Eis, aber bei euch schmeckt mir das so richtig gut. Vielleicht ist das so ein Satz?
0: Loggen wir mal ein.
1: Okay.
0: Aber was haben unsere Kolleginnen und Kollegen gesagt? Ich habe mich nämlich mal in der Redaktion umgehört.
2: Ich hätte gerne eine ganz große Kugel Eis. Am besten im Becher, da passt mehr rein als in der Waffel.
3: Kannst du mir ein bisschen mehr drauf machen, weil draußen wartet noch ein kleines Kind und es weint schon die ganze Zeit. Dem würde ich gerne ein bisschen was geben.
2: Kann ich eine größere Portion haben? Ich bin arm.
1: Okay, gar nicht mal so schlecht.
0: Ja, aber ich muss sagen, du bist am nächsten dran.
1: Ehrlich?
0: Ein Satz von diesen 2 soll heißen, ihr Eis ist das Beste der Stadt.
1: Da.
0: Damit soll man wohl eine größere Kugel kriegen und es ist eigentlich so clever, ne?
1: Guck mal.
0: Ein bisschen Honig ums Maul schmieren?
1: Ja, richtig. Loben tut immer gut.
0: Es gibt aber noch den 2. Satz, der euch auch eine größere Kugel bringen soll und den hört ihr gleich bei uns in einer Stunde. 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

0: es kommt doch manchmal auf die Größe an.
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0: Zumindest im Rettungsdienst. Ich behaupte, kleine Menschen im Rettungsdienst haben ein großes Problem. Für die gibt es kaum Einsatzkleidung. Für große Menschen aber schon. Fakt oder Fake?
2: Gott, ja. Ich glaube, es macht gar keinen Unterschied. Ich glaube, da gibt es mittlerweile hoffentlich doch im Jahr 2026 für jeden etwas. Klein, so wie ich, 1,63, ja. Mittel, so 1,75 oder so. Und groß, ab 1,80 bis, ja. Was weiß ich, noch ab 1,80.
0: Noch nie zufällig irgendwie Rettungsdienstklamotten angehabt in deinem Leben?
2: Nee, du schon, oder was?
0: Nee, ich hätte ja sein können. Ich dachte mir, ich frage einfach mal random.
2: Doktorspielchen oder weil ja nicht, was du so machst.
0: Okay, nee. Das ist dann eher deine Kategorie.
2: Nee, ich glaube, das ist einfach nur neutral, also fake. Okay. Da gibt es für jeden was.
0: Ich behaupte, kleine Menschen im Rettungsdienst haben ein großes Problem. Für die gibt es kaum Einsatzkleidung, für große Menschen allerdings schon. Und das ist...
1: Fakt!
0: Ja, hat mit einer Regel zu tun. Und zwar, wie die Klamotten leuchten müssen, wenn sie angestrahlt werden. Da gibt es eine Vorgabe nach Quadratmetern wohlgemerkt. Mhm. Heißt, besonders kleine Menschen im Rettungsdienst brauchen auch immer eine extra Hose, die reflektiert. Krass. Sonst dürfen sie nicht unterwegs sein.
2: Das ist ja mindblowing.

0: mal deinen WhatsApp-Namen, dann kann ich dich da adden. Hört sich total weird an, ich weiß, aber dieses Feature wird es bald geben.
1: Ja, ihr könnt jetzt schon euren Wunschnamen in der App safen unter Konto und dann Benutzername und dann eingeben, was ihr wollt.
0: Ja, das ist wirklich geil, wenn man halt jemanden Neues kennenlernt in der Bar oder einen alten Klassenkameraden trifft, mit dem ein bisschen chatten möchte, aber halt nicht unbedingt die Nummer rausgeben möchte, so wie ich, weil das mag ich nämlich gar nicht, so wildfremden Leuten meine Nummer rausgeben.
1: Und ihr könnt sogar noch ein Passwort erstellen, das ihr eingeben müsst, damit ihr connected seid, aber er nicht einfach jedem deinen Namen weitersagen kann. Also ja, gute Sicherheitsfunktion auch noch on top.
0: Würdest du das machen, Münch? Möchtest du dir da so der Münch einloggen als deinen Namen?
1: Nee, ich habe mir ein Logo erstellt als WhatsApp-Bild und da steht eh schon der Münch.
0: Also würdest du das

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10: Lauwarme Sommernächte, volle Straßen und kaltes Bier vom Späti. Und genau das sorgt im Münchner Univiertel gerade für viel Ärger. Ole, jetzt macht Oberbürgermeister Dominik Krause den Kioskbetreibern eine klare Ansage.
11: Ja, denn im Bereich rund um Schelling, Türken und Amalienstraße gab

0: Deshalb droht Ubi Krause jetzt mit strengen Regeln. Sollte sich die Situation bis Mitte Juli nicht deutlich verbessern, könnte der Verkauf von Flaschenbier bereits ab 22 Uhr wieder verboten werden. Oha. Die aktuelle Regelung war erst nach den Konflikten im vergangenen Sommer eingeführt worden. Damals hat es sowohl Beschwerden von Anwohnern als auch Proteste gegen frühere Verkaufsverbote gegeben. Dann wird's ab dem 6. Juli bei der Tram ein bisschen ungemütlich mal wieder. Die Stadtwerke tauschen nämlich bis zum 31. Juli Weichen in der Sonnenstraße zwischen Sendlinger Tor und Stachus aus. Die Anlagen sind teilweise schon bis zu 15 Jahre alt und müssen erneuert werden. Deshalb können in diesem Zeitraum keine Trams zwischen Sendlinger Tor und Karlsplatz fahren. Betroffen sind die Linien 16, 17, 18, 27 und 28. Ja. Als Ersatz setzt die MVG Busse zwischen Sendlinger Tor und Stachus ein. Außerdem werden mehrere Tramlinien umgeleitet oder verkürzt. Und dann wird ja das Bürgergeld morgen zur neuen Grundsicherung. Da sollen die Leute auch mehr Druck bekommen, dass sie wieder arbeiten, wenn das denn geht. Und es werden schneller Leistungen gekürzt. Gilt dann jetzt auch, wenn man ungepflegt oder mit Alkoholintus zu einem Vorstellungsgespräch kommt, weil dann wird man ja bei dem Job safe nicht genommen.
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2: Kurz nach 6:30, die Lage immer noch super entspannt. Ihr kommt gut durch die City.
3: Blitzer.
2: Wie immer, nur nicht zu schnell, denn in Ramersdorf in der Putzbrunner Straße wird geblitzt, genauso wie in Obergiesing in der Perlacher und in Sendling in der Pfeuferstraße ebenfalls Obi vom Gas. Ruft uns gerne an, schickt uns eine WhatsApp, ballert uns richtig schön zu, wenn ihr noch weitere Staus oder Blitzer für uns habt. 93 3, die Nummer fürs Telefon, als auch für WhatsApp.
4: Wetter. Das Gewitter wird heute Abend kommen. Die Wolken sind langsam, aber sicher auch am Kommen. Und der Regen ist dann auch da. Deswegen nehmt den Schirm mit und stellt euch auf ein bisschen kühlere Grade ein, nämlich 29, keine 30.
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2: Es ist der Tag danach, nachdem für uns die Weltmeisterschaft vorbei ist. Somit herzlich willkommen an diesem Dienstag, einen wunderschönen.
4: Guten Morgen.
2: Wir versuchen natürlich die Laune zu halten und freuen uns jetzt schon auf September. Da wird BTS zwei neue Bücher rausbringen. Und zwar zum einen kommen Lyrikbücher raus,
4: wow, okay,
2: wo sie ihre Songs nochmal erklären. Und zum anderen, das könnte für uns interessant sein, wir sind ja beide in der Küche jetzt nicht so gut vertreten, Kochbücher mit ihren Lieblingsgerichten.
4: Random, okay.
2: Random, ja. Hier sind sie mit Swim.

0: Herzlich willkommen an diesem Dienstag. Ihr seid genau richtig. Hier ist Energy, immer die besten neuen Hits. Einen wunderschönen
1: guten Morgen.
0: Und damit ihr auch bestens Bescheid wisst über den Tag, haben wir die Top 3 Dinge, die heute in München wichtig sind. Ich glaube, über das, was nicht nur München momentan beschäftigt, sondern auch ganz Deutschland, ist das Debakel unserer Fußballnationalmannschaft, die gestern im Elfmeterschießen gegen Paraguay aus der WM ausgeschieden sind. Ich muss dir ganz ehrlich sagen, bei mir ist es momentan so ein Mix aus nicht so zwingend enttäuschend, sondern ich bin eigentlich stinksauer und gleichzeitig muss ich drüber lachen, weil das, was die da gestern abgezogen haben, das ist wirklich lächerlich, das ist eine Frechheit. Also ich hoffe wirklich, dass es Konsequenzen geben wird, dass viele Spieler zurücktreten werden und der Posten rund um unseren Bundestrainer Julian Nagelsmann überdacht wird.
1: Aber jetzt klären wir uns mal kurz auf, also wie war denn der Endstand?
0: Weil, ja, 4:3 nach dem Elfmeterschießen.
1: Was denn für 4:3, wenn es doch eigentlich aber 1:1 war?
0: Ja, nach 90 Minuten, dann gab es noch Verlängerung, dann stand es immer noch unentschieden und dann ging es ins Elfmeterschießen. Und da haben 3 deutsche Spieler verschossen. 3.
1: Ah, ich verstehe.
0: Woltemade, Havertz und dann Jonathan Tah. Ich glaube, der Ball kommt jetzt demnächst in München an, weil der hat so weit übers Tor drüber geschossen, dass alles zu spät
1: ist. Ja, und dann gibt es auch noch mal so ein bisschen nicht schlechte Nachrichten, aber eine kleine Warnung, sagen wir es mal so, von der SWM. Mhm. Denn der letzte Aufruf hat ja nicht wirklich was gebracht, was das Wassersparen in der City angeht. Wir sollten ja wegen der Hitze Trinkwasser sparen. Natürlich trinken aber jetzt nicht unnötig viel verballern, wie zum Beispiel für eine Autowäsche oder wenn man halt die Wäsche zu oft wäscht oder viel zu viel wäscht. Jetzt nicht jedes T-Shirt dreimal pro Tag waschen, bitte. Denn wir verbrauchen aktuell anscheinend statt 300 Millionen Liter Wasser pro Tag 400. Und da darf gerne wieder ein bisschen reduziert werden, hieß es.
0: Und dann heißt es heute nochmal genießen, und zwar durch den Luise-Kieselbach-Tunnel durchzufahren. Denn ab heute Abend ist er bis zum 2. August in Fahrtrichtung Norden komplett gesperrt. Das wird mich auch betreffen. Mhm. Ich fahre da jeden Tag durch. Also ich gehe mal von einem durchaus spannenden Juli aus, weil das wird München auf jeden Fall verkehrstechnisch ein bisschen belasten.

0: 6.48 Uhr in der schönsten Stadt der Welt. Eine wunderschöne.
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1: Kirscheneis, Kirschen-Smoothie oder auch Kirschkuchen.
0: Yes, ihr könnt diesen Sommer richtig reinhauen, denn die Kirschernte läuft richtig gut. Fast 14% mehr als im 10-Jahres-Durchschnitt. Deine Lieblingsspeise rund um Kirschen, was lockst du ein?
1: Also ich glaube, Kirschkuchen ist schon richtig nice. Ja.
0: Gehe ich auch mit, allerdings muss es ein spezieller Kuchen sein. Es muss eine Torte sein, und zwar eine Schwarzwälder Kirschtorte. Ungeschlagen auf die 1.
1: Ja, wahrscheinlich bei den meisten. Stimmt, ja. Daran habe ich gar nicht gedacht, aber sehr gut.

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12: Auf die Hitze folgt der Regen und das richtig heftig. Ole, unsere City hatte gestern Abend mit fetten Gewittern zu kämpfen.
13: Ja, viele haben gestern wahrscheinlich den Donner, die Blitze und den Starkregen mitbekommen. War jetzt nicht so zu übersehen. Mhm. Innerhalb weniger Minuten haben sich Straßen und Wege in kleine Flüsse verwandelt. Besonders betroffen waren mehrere Unterführungen, unter anderem die Baumgartner Straße, wo Autos im Wasser sogar stecken geblieben sind.
12: Irre.
13: Auch die Feuerwehr musste zu zahlreichen Einsätzen ausrücken. Dazu kamen Probleme bei der S-Bahn. Auf den Linien S6, S7 und S8 kam es zu Einschränkungen. Zwischen Leuchtenberg und Ismaning war zeitweise gar kein S-Bahn-Verkehr überhaupt möglich. Der Deutsche Wetterdienst warnt auch für die kommenden Tage noch vor weiteren Gewittern. Dann haben unsere Stadtwerke die Radverbotsschilder an 5 Brücken im Olympiapark wieder entfernt.
12: Aha.
13: Die Schilder waren ja erst vor kurzem aufgestellt worden, nachdem festgestellt worden war, dass die Geländer für Radfahrer eigentlich zu niedrig sind. Und ja, das auch schon seit mehr als 20 Jahren. Nach einer erneuten Überprüfung ist man jetzt aber zu dem Schluss gekommen, dass die Brücken doch wieder für den Radverkehr freigegeben werden können. Die Geländer sollen dann bei künftigen Instandhaltungsarbeiten einfach angepasst werden. Und dann werden wir dieses Jahr im Fußball wohl kein Weltmeister mehr. Wir sind nämlich im 16. Finale gegen Paraguay rausgeflogen im Elfmeterschießen. Ah. WM-Experte Mats Hummels sagt bei Magenta TV, da muss sich jetzt aber endlich mal was ändern in der Mannschaft, denn seit 2016 hat man einfach kein gutes Turnier mehr gespielt.
14: Wir reden von einem Jahrzehnt als Deutschland. Das fängt in erster Linie mit den Spielern an, weil wir hatten verschiedene Trainer dazwischen und da erwarte ich auch eben von einigen, dass sie selber sagen so, ich mache nicht mehr weiter. Aber ich erwarte auch, dass der aktuelle oder dann eventuell ein neuer Bundestrainer auch ein paar harte Entscheidungen trifft und treffen muss.
13: Unser Bundestrainer Julian Nagelsmann sagt übrigens, er will erstmal weitermachen, es sei denn, der DFB hat was anderes vor.
12: Ich muss dir ganz ehrlich sagen, ich bin überhaupt nicht traurig. Ich bin ein Mix zwischen wütend und irgendwie muss ich auch lachen, weil das war gestern wirklich lachhaft.
13: Mhm.
12: Naja, immerhin könnt ihr heute Morgen im Auto lachen. Kurz nach 7 aktuell nichts los, es rollt.
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12: Obi vom Gas heißt es in Sendling in der Pfeuferstraße, außerdem in Ramersdorf in der Putzbrunner und in Obergiesing in der Perlacher Straße. Kommt noch mehr dazu, dann ruft gerne durch, schickt uns eine WhatsApp, beide sehr möglich unter der 93 3 93
11: 3. 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
16: Die Sonne ist am Start heute auch wieder bei 29 Grad, aber peu à peu, so gegen Ende des Tages, kommen dann immer mehr die Regenwolken und dann auch das Gewitter, also nehmt einen Schirm mit.
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12: Ja, das war's. Es ist vorbei mit der Fußball-Weltmeisterschaft. Es ist der Tag danach, somit es ist Dienstag. Eine wunderschöne.
16: Guten Morgen, ihr Lieben. Ja, und auch wenn es ein bisschen grauer ist aktuell, die Stimmung auch und das Wetter auch, holt man sich doch sehr gerne ein Eis. Und da fällt aber immer wieder auf, die Portionen werden immer kleiner.
12: Ja.
16: Die Preise aber immer größer. Aber wie ihr eine größere Portion rausbekommt mit nur einem Satz, das verraten wir euch gleich in 10 Minuten.

0: Ein Satz, der euch viel mehr Eis bringt. Und somit herzlich willkommen an diesem Dienstag, einen wunderschönen...
1: Guten Morgen.
0: Ja, Brigitte.de hat wohl rausgefunden, wenn man einen oder sogar zwei Sätze sagt, hat man die Möglichkeit, in der Eisdiele ein größeres Eis zu bekommen, also eine größere Kugel.
1: Yes, und ich habe mich mal bei uns in der Redaktion umgehört, welcher Satz es denn sein könnte, was die Kolleginnen und Kollegen denken.
2: Ich hätte gerne eine große Kugel Schokolade in einem großen Becher. Bitte.
3: Ich glaube, es ist, könnte ich bitte ein bisschen mehr haben? Danke.
4: Ich habe heute Geburtstag oder kann ich bitte, bitte, bitte ein bisschen mehr haben?
5: Also der Toni von der anderen Eisdiele, der macht viel größere Kugeln und hat gesagt, ihr seid voll schlecht. Deswegen bin ich gekommen, um zu gucken, ob das stimmt.
1: Das ist clever, ne?
0: Der Kollege, ich glaube, der macht das wirklich so. Unabhängig davon. Da bin ich mir 1000% sicher. So.
1: Gute Masche, ne? Erstmal richtig schlecht reden. Ja. Aber Mensch, was glaubst du? Mit welchem Satz bekommt man eine größere Eiskugel in der Eisdiele?
0: Ich glaube, trau dich. Zieh richtig durch. Also so richtig schön von vorne nach hinten durchziehen und dann hast du eine große Kugel.
1: Trau dich ruhig, Giovanni. Ja. Mach mal. Ja. Nein, es ist tatsächlich, bei Ihnen schmeckt es mir immer am besten.
0: Ah, okay.
1: Also auch ganz einfach wieder mit einem Lob. So soll man wohl die größte Eiskugel bekommen.
0: Aber stell dir mal vor, du sagst diesen Satz, bei euch schmeckt es am besten, Komma, zieh durch.
1: Zieh durch, Junge.
0: Habt ihr nicht nur eine Kugel, sondern einen ganzen Eisbecher im besten Fall.
1: Glaube ich auch.

0: 7.18 Uhr in der schönsten Stadt der Welt. Einen wunderschönen
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0: Mit 4 Punkten ging's rein in die neue Stadtland Energy Woche und die toppen möchte heute der Vincent. Guten Morgen.
3: Guten Morgen.
1: Du, was denkst denn du, wie bekommst du eine größere Eiskugel? Welcher Satz würde da ziehen?
3: Also ich glaube, wenn man dem Eisverkäufer oder der Eisverkäuferin ein nettes Kompliment gibt, irgendwie deine Augen sind so blau wie das Schlumpfeis, dann vielleicht wollen sie da noch ein bisschen mehr drauf geben.
1: Das stimmt, ja.
0: Gar nicht mehr so schlecht oder sowas wie, ich krieg bitte das Kirscheis, das Amarino, Amaretto oder wie heißt das?
1: Amarina.
0: Amarina-Eis und du bist meine Kirsche obendrauf.
3: Es ist auch nicht schlecht.
0: Danke. Kannst du mal probieren, wenn es nicht klappen sollte? Ich habe nichts gesagt. So, hoffentlich klappt es jetzt aber bei dir bei Stadtland Energy. Wir schmeißen für dich den Zufallsgenerator an und der entscheidet, mit welchem Buchstaben du zocken willst.
2: W.
0: Wie Wilhelm.
1: Eine Stadt mit W.
3: Würzburg.
1: Ja. Ein Land. Kannst du auch weiter sagen?
3: Weiter.
1: Dein Lieblingsfilm?
3: Film mit W.
1: Ja, schwierig.
3: Weiter.
1: Dein Lieblingsschauspieler?
3: Boah, scheiße.
0: Okay, da war, glaube ich, ein kleiner Blackout. Konzentrier dich lieber aufs Anmachen an der Eisdiele und wir sagen herzlichen Glückwunsch zu. Trotzdem einen Punkt. Passt schon.
3: Dankeschön.
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9: Unsere City muss richtig viel sparen. Ole, jetzt hat die Münchner Kämmerei neue Sparideen gebracht und die haben es durchaus in sich.
10: Der umstrittenste Punkt ist, die Stadt könnte doch ihre städtischen Schulen an den Freistaat Bayern abgeben. Oh. Laut Berechnungen würden dadurch rund 190 Millionen Euro pro Jahr eingespart werden. Politisch sorgt das für heftigen Gegenwind. Vor allen Dingen die Idee der Verstaatlichung gilt im Rathaus als kaum realistisch. Im Stadtrat zeichnet sich generell bereits Widerstand ab. Mehrere Fraktionen lehnen die Vorschläge klar ab. Kritiker warnen vor steigenden Kosten für Familien und bezweifeln, dass der Freistaat überhaupt bereit wäre, die Schulen zu übernehmen. Dann gab es im Herzog- und Tucherpark seit April 2025 ein großes Funkloch, weil Antennen wegen einer Hotelsanierung abgebaut wurden und kein Ersatz kam. Jetzt endlich soll ein mobiler Funkmast kurzfristig Abhilfe schaffen und das Netz in Bogenhausen wieder stabilisieren. Langfristig sind dann jetzt auch zusätzliche Standorte geplant, um die Versorgung dauerhaft zu sichern.
11: Cool.
10: Und dann kommen bei WhatsApp bald Benutzernamen. Mhm. Heißt, man ist für andere Leute nicht mehr direkt mit seiner eigenen Nummer sichtbar. Der Nutzername wird aber nur einmal vergeben. Das geht jetzt die Tage los, gibt dann sogar einen Namensgenerator, wenn man keine Lust hat, sich was Eigenes auszudenken.
11: Wie zum Beispiel reiner Zufall.
10: Sehr gut.
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9: Kurz nach halb acht, die erste Meldung des heutigen Tages kommt von der A995 Richtung Kreuzmünchen Süd, denn zwischen Unterhaching Nord und Taufkirchen West, hier ist eine Baustelle, die linke Spur ist gesperrt. Und ja, durch den Berufsverkehr zwickt es dann natürlich ein bisschen.
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9: Die sind heute Morgen auch schon aktiv, und zwar in Sendling in der Pfeuferstraße, außerdem in Obergiesing in der Perlacher und in Ramersdorf in der Putzbrunner Straße. Habt ihr noch mehr für uns? Dann ruft gerne durch oder schickt uns eine WhatsApp. 93 3 93 3.
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13: Zwiebellook ist angesagt, würde ich mal sagen. Denn die Sonne kommt heute bei 29 Grad raus. Aber gegen Ende des Tages kommen dann immer mehr die Wolken und der Regen und dann auch das Gewitter. Und da braucht ihr dann auf jeden Fall einen Regenschirm oder eine Regenschirm.

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3: Es ist Tag 2 in dieser Woche. Es ist Dienstag, eine wunderschöne.
4: Guten Morgen, ihr Lieben. Wir schicken euch durch ganz Europa auf die besten Festivals bei uns beim Energy Festival Sommer. Und jetzt geht's für euch bald nach Österreich. Wohin genau, das hört ihr in 10 Minuten.
3: Und bis dorthin eine wichtige Botschaft von Miles Smith und Niall Horan für alle, die unterwegs sind mit dem Auto. Drive safe.

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0: 7:47 Uhr. Einen wunderschönen.
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0: Ist die 1500. Jetzt könnt ihr wieder mitraten, denn es ist ja Dienstag. Was sie denn bedeuten könnte, zusammen mit Dana. Also 1500 Euro. So viel Geld müsste man statistisch gesehen für eine ganz bestimmte Sache gerade ausgeben. Und zwar, wenn man richtig Pech hat. Aber was glaubst du, was könnte es sein, Dana?
1: Der Sommerurlaub. Also, ne, gerade wenn man jetzt noch irgendwie buchen möchte für August oder so, ist ultra teuer. Ich würde sagen, eine Person zahlt da schon 1500 und normalerweise kann man sowas schon günstiger schießen.
0: Definitiv. Es kommt ja mal drauf an, wo es natürlich hingeht. Ne? Mhm. Wenn es ein Langstreckenflug ist oder so, dann wird es wahrscheinlich ein bisschen teurer. Guter Hint, aber leider nicht richtig.
1: Nett. Dann die Miete. Also wenn man nicht wegfliegt oder wegfährt, dann bleibt man hier. Dann ist es die Miete. So im Schnitt für eine Zwei-Zimmer-Wohnung?
0: Genau, aber das muss man ja monatlich zahlen, deswegen passt das nicht so ganz in das Aktuelle rein. Ich würde jetzt einfach mal auflösen, Dana.
1: Mhm.
0: Und zwar 1500 Euro, so viel Geld müsste man statistisch gesehen für das aktuelle WM-Panini-Sammelalbum ausgeben, um es komplett zu füllen. Die XXL-WM mit 48 Teams macht es nämlich möglich, dass das Sammelbuch natürlich deutlich größer ist. Deshalb boomen gerade die Tauschbörsen. Das heißt, dass man sich da sagt, hey, ich brauche den Spieler von Ghana zum Beispiel. Und so gibt es richtige Partys. Ja.
1: Es gibt bestimmt voll den Schwarzmarkt, wa? Panini-Schwarzmarkt.
0: Ja, früher hat man fürs Eigenheim gespart, heute eben für das Panini-Album.

0: Der Sommer macht heute mal eine klitzekleine Pause.
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0: Wird heute wettertechnisch nicht ganz so prickelnd werden, aber wo wir Vollgas geben mit dem Sommer 2026 ist

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9: Lauwarme Sommernächte, volle Straßen und kaltes Bier vom Späti. Und genau das sorgt im Münchner Univiertel gerade für viel Ärger. Ole, jetzt macht Oberbürgermeister Dominik Krause den Kioskbetreibern eine klare Ansage.
10: Ja, denn im Bereich rund um Schelling, Türken und Amalienstraße gab es erneut Beschwerden über nächtlichen Lärm und Müll. Laut Stadt halten sich einige Kioske nicht an die freiwillige Vereinbarung, nach Mitternacht kein Flaschenbier mehr für unterwegs zu verkaufen. Deshalb droht OB Krause jetzt mit strengeren Regeln. Sollte sich die Situation bis Mitte Juli nicht deutlich verbessern, könnte der Verkauf von Flaschenbier bereits ab 22 Uhr wieder verboten werden.
9: Oha.
10: Die aktuelle Regelung war erst nach den Konflikten im vergangenen Sommer eingeführt worden. Damals hat es sowohl Beschwerden von Anwohnern als auch Proteste gegen frühere Verkaufsverbote gegeben. Dann wird's ab dem 6. Juli bei der Tram ein bisschen ungemütlich mal wieder. Die Stadtwerke tauschen nämlich bis zum 31. Juli Weichen in der Sonnenstraße zwischen Sendlinger Tor und Stachus aus. Die Anlagen sind teilweise schon bis zu 15 Jahre alt und müssen erneuert werden. Deshalb können in diesem Zeitraum keine Trams zwischen Sendlinger Tor und Karlsplatz fahren. Betroffen sind die Linien 16, 17, 18, 27 und 28. Ja. Als Ersatz setzt die MVG Busse zwischen Sendlinger Tor und Stachus ein. Außerdem werden mehrere Tramlinien umgeleitet oder verkürzt. Und dann wird ja das Bürgergeld morgen zur neuen Grundsicherung. Da sollen die Leute auch mehr Druck bekommen, dass sie wieder arbeiten, wenn das denn geht. Und es werden schneller Leistungen gekürzt. Gilt dann jetzt auch, wenn man ungepflegt oder mit Alkoholintus zu einem Vorstellungsgespräch kommt, weil dann wird man ja bei dem Job safe nicht genommen.
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9: Kurz nach 8, einiges los heute zum Start in diesen Dienstagmorgen. Wir beginnen erstmal mit der A995 Richtung Kreuzmünchen Süd, denn zwischen Unterhaching Nord und Taufkirchen West hier eine Baustelle, linke Spur ist gesperrt. Es staut sich ein bisschen zurück. Apropos Stau haben wir auch auf der 99er Westumfahrung Richtung Nürnberg zwischen Germering Nord und Ludwigsfeld auf 5 Kilometer. Außerdem staut es sich in Freising, besser gesagt auf der B301 Richtung Hallberg-Moos. Und Stop and Go ist natürlich auch angesagt, Berufsverkehr auf dem Ring.
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9: Nina, danke schön für den neuesten. Sie meldet in Allach in der Evers-Busch-Straße, außerdem in Sendling in der Pfeuffer und in Obergiesing in der Perlacher Straße, ebenfalls in der 30er-Zone Ovi vom Gas. Ruft gerne weiterhin an oder schickt uns eine WhatsApp, wenn ihr noch mehr für uns habt. 93 3, die Nummer für beides.
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0: Wir haben wieder diesen Sonne-, Wolken-, Regen- und Gewittermix heute dabei. 29 Grad bekommen wir, aber ja, nehmt für später, für den Nachmittagabend auch einen Regenschirm mit.
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9: Na dann, herzlich willkommen am Tag danach, nachdem für uns die Fußballweltmeisterschaft vorbei ist. Es ist Dienstag, einen wunderschönen.
0: Ja, guten Morgen, hoffe ja, ich doch, oder?
9: Doch, trotz allem. Bin stinksauer.
0: Ja, ich weiß, man merkt's voll. Aber Münch, da gibt's etwas für so ein kleines gebrochenes Herz, was du gerade hast.
9: Ja, gerne.
0: Nämlich Eis. Und wie ihr da eine größere Kugel rausbekommt in der Eisdiele, das hört ihr bei uns in 10 Minuten.

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0: ist und auch wenn es bewölkt ist, gibt's ein Eis.
1: Und somit herzlich willkommen an diesem Dienstag. Hier ist Energy, immer die besten neuen Hits an einem wunderschönen...
0: Guten Morgen, ihr Lieben. Ja, selbst wenn es ein bisschen schlechter ist, das Wetter im Sommer, geht ein Eis doch eigentlich immer mit. Wann hast du dir das letzte Mal ein Eis gegönnt?
1: Ja, das ist schon länger her, da war ich noch ein Kind. Ich bin ehrlich gesagt nicht der große Eisfan, aber ich kann es nachvollziehen, dass viele Leute darauf total abfahren.
0: Ja, und wir fahren natürlich auf große Eiskugeln ab, weil mittlerweile sind die richtig teuer. Ja. Aber Brigitte.de hat wohl rausgefunden, dass es zwei Sätze gibt, die man sagen soll, um eine größere Eisportion zu bekommen.
1: Okay.
0: Was glaubst du, könnte es sein? Ein Satz erstmal?
1: Ich glaube, es ist nicht zwingend ein Satz bei mir. Es ist eher so Stichwort loben. Also ich würde jetzt da hingehen und sagen, ey, für mich habt ihr das beste Eis. Ich esse nie Eis, aber bei euch schmeckt mir das so richtig gut. Vielleicht ist das so ein Satz?
0: Loggen wir mal ein. Okay. Aber was haben unsere Kolleginnen und Kollegen gesagt? Ich habe mich nämlich mal in der Redaktion umgehört.
2: Ich hätte gerne eine ganz große Kugel Eis. Am besten im Becher, da passt mehr rein als in der Waffel.
3: Kannst du mir ein bisschen mehr drauf machen, weil draußen wartet noch ein kleines Kind und es weint schon die ganze Zeit. Dem würde ich gerne ein bisschen was geben.
2: Kann ich eine größere Portion haben? Ich bin arm.
1: Okay, gar nicht mal so schlecht.
0: Ja, aber ich muss sagen, du bist am nächsten dran.
1: Ehrlich?
0: Ein Satz von diesen zweien soll heißen, ihr Eis ist das Beste der Stadt.
1: Da.
0: Damit soll man wohl eine größere Kugel kriegen und es ist eigentlich so clever, ne?
1: Guck mal.
0: Ein bisschen Honig ums Maul schmieren?
1: Ja, richtig. Loben tut immer gut.
0: Es gibt aber noch den zweiten Satz, der euch auch eine größere Kugel bringen soll und den hört ihr gleich bei uns in einer Stunde. 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

0: Einen wunderschönen
1: guten Morgen, München.
0: Es ist 8.17 Uhr. 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
1: 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November.
0: Und Anna hätte Bock drauf. Guten Morgen.
2: Guten Morgen.
0: Na, gegen wen hast du denn Lust anzutreten? Gegen Dana oder gegen mich?
2: Schwierige Frage. Gegen Dana.
0: Alles klar, dann werde ich euch nacheinander Fragen stellen. Sobald eine von euch beiden eine richtige Antwort gegeben hat, ist sofort die andere dran. Aber Achtung, Hintergrund. Da läuft ein Countdown. Der ist 60 Sekunden lang und auf den kommt's an. Weil bei wem der am Schluss klingelt, die hat verloren. Jetzt darfst du noch entscheiden, wer anfangen soll.
2: Dana.
0: Okay. Dana. Wir sprechen mal ganz kurz, auch während der Fußball-Weltmeisterschaft, um den schönsten, tollsten Geisterverein dieser Welt, richtig, dem FC Bayern München. Wie ist denn das Motto?
1: Mir sein mir.
0: Das ist natürlich richtig. Damit bist du dran, Anna. Welche beiden U-Bahnen fahren den Marienplatz an?
2: U6 und U3.
0: Das ist natürlich richtig. Damit bist du wieder dran, Dana. Aus wie vielen Buchstaben besteht das Wort München?
1: München.
0: Schön zählen, ja?
1: EN7.
0: Das ist natürlich richtig. Damit bist du wieder dran, Anna. Du willst ja zu Tokyo Hotel. Aus welcher Stadt stammt denn Tokyo Hotel?
2: Bochum.
0: Nö, das spricht man ein bisschen anders. In Magdeburg, da kommen sie her.
2: Magdeburg.
0: Deswegen bist du nochmal dran. Welches Bundesland ist flächenmäßig das größte in Deutschland?
2: Baden-Württemberg.
0: Nein, das wäre Bayern gewesen.
2: Oh,
0: nein.
2: Natürlich.
0: Es tut mir wahnsinnig leid, der Countdown ist bei dir abgelaufen. Dementsprechend leider keine Tickets für dich.
2: Schade.
1: Ja, absolut. Das war wohl nichts bei der Anna, aber es muss bei euch nichts heißen. Mhm. Probiert euer Glück. Meldet euch an oder ruft jetzt an 089 93 3 93 3 und dann zocken wir München Battle um die Tokyo Hotel Konzerttickets.

0: Das Ergebnis gestern, das glaube ich, hat keiner getippt.
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0: Ja, dass unsere Fußballnationalmannschaft im Elfmeterschießen gestern aus der WM katapultiert wird. Also wer das getippt hat, Respekt, der wird wahrscheinlich einiges gewinnen.
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3: Auf die Hitze folgt der Regen und das richtig heftig. Ole, unsere City hatte gestern Abend mit fetten Gewittern zu kämpfen.
4: Ja, viele haben gestern wahrscheinlich den Donner, die Blitze und den Starkregen mitbekommen. War jetzt nicht so zu übersehen. Mhm. Innerhalb weniger Minuten haben sich Straßen und Wege in kleine Flüsse verwandelt. Besonders betroffen waren mehrere Unterführungen, unter anderem die Baumgartner Straße, wo Autos im Wasser sogar stecken geblieben sind.
3: Irre.
4: Auch die Feuerwehr musste zu zahlreichen Einsätzen ausrücken. Dazu kamen Probleme bei der S-Bahn. Auf den Linien S6, S7 und S8 kam es zu Einschränkungen. Zwischen Leuchtenbergring und Ismaning war zeitweise gar kein S-Bahn-Verkehr überhaupt möglich. Der Deutsche Wetterdienst warnt auch für die kommenden Tage noch vor weiteren Gewittern. Dann haben unsere Stadtwerke die Radverbotsschilder an 5 Brücken im Olympiapark wieder entfernt.
3: Aha.
4: Die Schilder waren ja erst vor kurzem aufgestellt worden, nachdem festgestellt worden war, dass die Geländer für Radfahrer eigentlich zu niedrig sind. Und ja, das auch schon seit mehr als 20 Jahren. Nach einer erneuten Überprüfung ist man jetzt aber zu dem Schluss gekommen, dass die Brücken doch wieder für den Radverkehr freigegeben werden können. Die Geländer sollen dann bei künftigen Instandhaltungsarbeiten einfach angepasst werden. Und dann werden wir dieses Jahr im Fußball wohl kein Weltmeister mehr. Wir sind nämlich im 16. Finale gegen Paraguay rausgeflogen im Elfmeterschießen. Ja. WM-Experte Mats Hummels sagt bei Magenta TV, da muss sich jetzt aber endlich mal was ändern in der Mannschaft, denn seit 2016 hat man einfach kein gutes Turnier mehr gespielt.
5: Wir reden von einem Jahrzehnt als Deutschland. Das fängt in erster Linie mit den Spielern an, weil wir hatten verschiedene Trainer dazwischen und da erwarte ich auch eben von einigen, dass sie selber sagen, so, ich mache nicht mehr weiter. Aber ich erwarte auch, dass der aktuelle oder dann eventuell ein neuer Bundestrainer auch ein paar harte Entscheidungen trifft und treffen muss.
4: Unser Bundestrainer Julian Nagelsmann sagt übrigens, er will erstmal weitermachen, es sei denn, der DFB hat was anderes vor.
3: Ich muss dir ganz ehrlich sagen, ich bin überhaupt nicht traurig. Ich bin ein Mix zwischen wütend und irgendwie muss ich auch lachen, weil das war gestern wirklich lachhaft.
2: Mhm.
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3: Da starten wir gleich rein mit unserem Dauerbrenner in dieser Woche und zwar die A995 Richtung Kreuzmünchen Süd. Denn zwischen Unterhaching Nord und Taufkirchen West hier gerade aktuell eine Baustelle. Linke Spur ist gesperrt. Dementsprechend staut es sich ein bisschen zurück. Apropos Stau haben wir auch in Freising und zwar auf der B301 Richtung Hallberg-Moos und Stop and Go, ganz normaler Berufsverkehr auf dem Ring.
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3: Und die gibt's for free natürlich obendrauf. Hier die aktuellsten für euch in Ramersdorf in der Putzbrunner Straße, außerdem in Obergiesing in der Perlacher und in Allach in der Evers-Busch-Straße. 93 3 93 3, ruft weiterhin an oder schickt uns eine WhatsApp, wenn ihr noch weitere Blitzer für uns habt. Danke.
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7: Das Gewitter wird heute Abend kommen. Die Wolken sind langsam, aber sicher auch

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1: Und die gibt's for free natürlich obendrauf. Hier die aktuellsten für euch in Ramersdorf in der Putzbrunner Straße, außerdem in Obergiesing in der Perlacher und in Allach in der Eversbuschstraße. 93 3 93 3, ruft weiterhin an oder schickt uns eine WhatsApp, wenn ihr noch weitere Blitzer für uns habt. Danke.
2: 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Das Gewitter wird heute Abend kommen. Die Wolken sind langsam, aber sicher auch am Kommen. Und der Regen ist dann auch da. Deswegen nehmt den Schirm mit und stellt euch auf ein bisschen kühlere Grade ein, nämlich 29, keine 30.
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1: Ja, das war's. Es ist vorbei mit der Fußball-Weltmeisterschaft. Es ist der Tag danach. Somit, es ist Dienstag. Einen wunderschönen.
2: Guten Morgen, ihr Lieben. Ja, und auch wenn es ein bisschen grauer ist aktuell, die Stimmung auch und das Wetter auch, holt man sich doch sehr gerne ein Eis. Und da fällt aber immer wieder auf, die Portionen werden immer kleiner.
1: Ja.
2: Die Preise aber immer größer. Aber wie ihr eine größere Portion rausbekommt mit nur einem Satz, das verraten wir euch gleich in 10 Minuten.

0: Ein Satz, der euch viel mehr Eis bringt. Und somit herzlich willkommen an diesem Dienstag, einen wunderschönen...
1: Guten Morgen.
0: Ja, Brigitte.de hat wohl rausgefunden, wenn man einen oder sogar zwei Sätze sagt, hat man die Möglichkeit, in der Eisdiele ein größeres Eis zu bekommen, also eine größere Kugel.
1: Yes, und ich habe mich mal bei uns in der Redaktion umgehört, welcher Satz es denn sein könnte, was die Kolleginnen und Kollegen denken.
2: Ich hätte gerne eine große Kugel Schokolade in einem großen Becher. Bitte.
3: Ich glaube, es ist, könnte ich bitte ein bisschen mehr haben? Danke.
4: Ich habe heute Geburtstag oder kann ich bitte, bitte, bitte ein bisschen mehr haben?
5: Also der Toni von der anderen Eisdiele, der macht viel größere Kugeln und hat gesagt, ihr seid voll schlecht. Deswegen bin ich gekommen, um zu gucken, ob das stimmt.
1: Das ist clever, ne?
0: Der Kollege, ich glaube, der macht das wirklich so. Unabhängig davon. Da bin ich mir 1000% sicher. So.
1: Gute Masche, ne? Erstmal richtig schlecht reden. Ja. Aber Münch, was glaubst du? Mit welchem Satz bekommt man eine größere Eiskugel in der Eisdiele?
0: Ich glaube, trau dich. Zieh richtig durch. Also so richtig schön von vorne nach hinten durchziehen und dann hast du eine große Kugel.
1: Trau dich ruhig, Giovanni. Ja. Mach mal. Ja. Nein, es ist tatsächlich, bei Ihnen schmeckt es mir immer am besten.
0: Ah, okay.
1: Also auch ganz einfach wieder mit einem Lob. So soll man wohl die größte Eiskugel bekommen.
0: Aber stell dir mal vor, du sagst diesen Satz, bei euch schmeckt es am besten, Komma, zieh durch.
1: Zieh durch, Junge.
0: Habt ihr nicht nur eine Kugel, sondern einen ganzen Eisbecher im besten Fall.
1: Glaube ich auch.

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0: Denn wir drehen den Spieß einfach mal um. Normalerweise raten wir immer bei Fakt oder Fake. Diese Woche seid ihr dran. Wir zocken mit euch Fakt oder Fake die Dschungel-Edition mit Behauptungen rund um die neue Dschungelwelt im Tierpark Hellabrunn. Und wenn ihr richtig liegt, dann gibt's die Free-Tickets für den Tierpark Hellabrunn. Und bei uns am Start ist heute Morgen die Christina. Guten Morgen.
2: Guten Morgen.
3: Du bist ready für meine Behauptung?
2: Ja, ich hoffe.
3: Okay. Der Binturong, auch Marderbär genannt, möchte ich hinzufügen, weil Binturong habe ich noch nie gehört. Der Marderbär riecht nach Popcorn. Fakt oder Fake?
2: Fake.
3: Warum?
2: Kommt mir ein bisschen bizarr vor, dass er genau nach Popcorn riechen soll.
3: Kannst du dir nicht vorstellen, dass Tiere so ein bisschen anders riechen manchmal als wir Menschen?
2: Ja, doch schon.
3: Aber eben nicht nach Popcorn, oder was meinst
2: genau,
3: du?
2: Genau, eben nicht nach Popcorn. Also vielleicht ist das wie Mais, aber trotzdem.
3: Genau. Okay, Christina, ich löse auf. Der Binturong, auch Marderbär genannt, der riecht nach Popcorn und das ist...
1: Fakt!
3: Denn seine Drüsen, die er zur Reviermarkierung benutzt, die enthalten wirklich den gleichen Stoff, der beim Erhitzen von Mais auch entsteht. Deswegen riecht er tatsächlich wirklich nach Popcorn. Es tut mir leid.
2: Alles gut.
3: Aber vielen lieben Dank fürs Mitmachen.
2: Gerne.
0: Oh, Christina, sehr, sehr schade. Es hat leider nicht geklappt, aber das muss für euch nichts heißen. Wenn ihr mal Fakt oder Fake in der Dschungel-Edition mitzocken wollt, dann meldet euch an auf energy.de.
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0: mal deinen WhatsApp-Namen, dann kann ich dich da adden. Hört sich total weird an, ich weiß, aber dieses Feature wird es bald geben.
1: Ja, ihr könnt jetzt schon euren Wunschnamen in der App safen unter Konto und dann Benutzername und dann eingeben, was ihr wollt.
0: Ja, das ist wirklich geil, wenn man halt jemanden Neues kennenlernt in der Bar oder einen alten Klassenkameraden trifft, mit dem ein bisschen chatten möchte, aber halt nicht unbedingt die Nummer rausgeben möchte, so wie ich, weil das mag ich nämlich gar nicht, so wildfremden Leuten meine Nummer rausgeben.
1: Und ihr könnt sogar noch ein Passwort erstellen, das ihr eingeben müsst, damit ihr connected seid, aber er nicht einfach jedem deinen Namen weitersagen kann. Also ja, gute Sicherheitsfunktion auch noch on top.
0: Würdest du das machen, Münch? Möchtest du dir da so der Münch einloggen als deinen Namen?
1: Nee, ich habe mir ein Logo erstellt als WhatsApp-Bild und da steht eh schon der Münch.
0: Also würdest du das nicht nutzen, das Feature?
1: Nee, eigentlich nicht.
0: Okay. Alles gut. 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
1: Unsere City muss richtig viel sparen. Ole, jetzt hat die Münchner Kämmerei neue Sparideen gebracht und die haben es durchaus in sich.
15: Der umstrittenste Punkt ist, die Stadt könnte doch ihre städtischen Schulen an den Freistaat Bayern abgeben. Oh. Laut Berechnungen würden dadurch rund 190 Millionen Euro pro Jahr eingespart werden. Politisch sorgt das für heftigen Gegenwind. Vor allen Dingen die Idee der Verstaatlichung gilt im Rathaus als kaum realistisch. Im Stadtrat zeichnet sich generell bereits Widerstand ab. Mehrere Fraktionen lehnen die Vorschläge klar ab. Kritiker warnen vor steigenden Kosten für Familien und bezweifeln, dass der Freistaat überhaupt bereit wäre, die Schulen zu übernehmen. Dann gab es im Herzog- und Tucherpark seit April 2025 ein großes Funkloch, weil Antennen wegen einer Hotelsanierung abgebaut wurden und kein Ersatz kam. Jetzt endlich soll ein mobiler Funkmast kurzfristig Abhilfe schaffen und das Netz in Bogenhausen wieder stabilisieren. Langfristig sind dann jetzt auch zusätzliche Standorte geplant, um die Versorgung dauerhaft zu sichern. Cool.
1: Und dann kommen bei WhatsApp bald Benutzernamen. Heißt, man ist für andere Leute nicht mehr direkt mit seiner eigenen Nummer sichtbar. Der Nutzername wird aber nur einmal vergeben. Das geht jetzt die Tage los, gibt dann sogar einen Namensgenerator, wenn man keine Lust hat, sich was Eigenes auszudenken.
15: Wie zum Beispiel reiner Zufall.
1: Sehr gut.
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16: Immer noch ein bisschen was los, beispielsweise auf der 99er Westumfahrung Richtung Lindau, denn zwischen Dreieckfeld-Moching und Kreuz München-West 5 Kilometer Stau nach einem Unfall. Hier ist die linke Spur blockiert. Wir bleiben auf der 99er, gehen aber auf die Westumfahrung Richtung Nürnberg. Zwischen Germering-Nord und Ludwigsfeld 8 Kilometer Stau. Dann im weiteren Verlauf im Tunnel Aubing finden gerade Bergungsarbeiten statt. Da gab es heute Morgen einen Unfall. Und Stop-and-Go, ganz normaler Berufsverkehr auf dem Ring, ist auch noch angesagt.
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16: Und hier die aktuellsten für euch in Thalkirchen in der Eidenbachstraße, außerdem in Allach in der Eversbusch, in Obergiesing und zwar in der Perlacher und in Ramersdorf in der Putzbrunner Straße. Für mehr 93.3, ruft an oder schickt uns eine
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0: Die Sonne ist am Start heute auch wieder bei 29 Grad, aber peu à peu, so gegen Ende des Tages, kommen dann immer mehr die Regenwolken und dann auch das Gewitter, also nehmt einen Schirm mit.
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16: Es ist der Tag danach, nachdem für uns die Weltmeisterschaft vorbei ist. Somit herzlich willkommen an diesem Dienstag, an dem wunderschönen.
0: Guten Morgen.
16: Wir versuchen natürlich die Laune zu halten und freuen uns jetzt schon auf September. Da wird BTS zwei neue Bücher rausbringen. Und zwar zum einen kommen Lyrikbücher raus,
0: wow, okay,
16: wo sie ihre Songs nochmal erklären. Und zum anderen, das könnte für uns interessant sein, wir sind ja beide in der Küche jetzt nicht so gut vertreten, Kochbücher mit ihren Lieblingsgerichten.
0: Random, okay.
16: Random, ja. Hier sind sie mit Swim.

0: Gehen wir's an, rein in den Tag, einen wunderschönen.
1: Guten Morgen.
0: Jetzt mit unserem. Soundcheck kommt heute von Peggy Gou zusammen mit Ira Star und heißt Wo Mann.
1: Genau, also Wo, Komma, wo? Mann. Genau. Und ich dachte zuerst, hä, ist das Deutsch? Wo Mann?
0: Wo oder Mann, ja, wo stimmt, Mann? Genau.
1: Aber nein, es ist halt mit kleiner Pause, also es soll Englisch sein natürlich.
0: Okay.
1: Woman, Frau, aber halt mit kleiner Pause, Wo Mann.
0: Okay, und hoffentlich sagen wir, oh, cool Mann, bei diesem Song. Könnt ihr euch selber ein Ohr von machen, jetzt bei Energy, immer die besten neuen Hits.

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17: Immer noch ein bisschen was los, beispielsweise auf der 99er Westumfahrung Richtung Lindau, denn zwischen Dreieckfeld-Moching und Kreuz München West 5 Kilometer Stau nach einem Unfall. Hier ist die linke Spur blockiert. Wir bleiben auf der 99er, gehen aber auf die Westumfahrung Richtung Nürnberg. Zwischen Germering Nord und Ludwigsfeld 8 Kilometer Stau. Dann im weiteren Verlauf im Tunnel Aubing finden gerade Bergungsarbeiten statt. Da gab es heute Morgen einen Unfall. Und Stop and Go, ganz normaler Berufsverkehr auf dem Ring, ist auch noch angesagt.
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17: Und hier die aktuellsten für euch in Thalkirchen in der Eidenbachstraße, außerdem in Allach in der Eversbusch, in Obergiesing und zwar in der Perlacher und in Ramersdorf in der Putzbrunner Straße. Für mehr 93.3, 93.3, ruft an oder schickt uns eine
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13: Zwiebellook ist angesagt, würde ich mal sagen. Denn die Sonne kommt heute bei 29 Grad raus. Aber gegen Ende des Tages kommen dann immer mehr die Wolken und der Regen und dann auch das Gewitter. Und da braucht ihr dann auf jeden Fall einen Regenschirm oder eine Regenjacke später, wenn ihr rausgeht.
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0: Herzlich willkommen an diesem Dienstag. Ihr seid genau richtig. Hier ist Energy, immer die besten neuen Hits. Einen wunderschönen
1: guten Morgen.
0: Und damit ihr auch bestens Bescheid wisst über den Tag, haben wir die Top 3 Dinge, die heute in München wichtig sind. Ich glaube, über das, was nicht nur München momentan beschäftigt, sondern auch ganz Deutschland, ist das Debakel unserer Fußballnationalmannschaft, die gestern im Elfmeterschießen gegen Paraguay aus der WM ausgeschieden sind. Ich muss dir ganz ehrlich sagen, bei mir ist es momentan so ein Mix aus nicht so zwingend enttäuschend, sondern ich bin eigentlich stinksauer und gleichzeitig muss ich drüber lachen, weil das, was die da gestern abgezogen haben, das ist wirklich lächerlich. Das ist eine Frechheit. Also ich hoffe wirklich, dass es Konsequenzen geben wird, dass viele Spieler zurücktreten werden und der Posten rund um unseren Bundestrainer Julian Nagelsmann überdacht wird.
1: Aber jetzt klären wir uns mal kurz auf, also wie war denn der Endstand?
0: Weil, 4:3 nach dem Elfmeterschießen.
1: Was denn für 4:3, wenn es doch eigentlich aber 1:1 war?
0: Ja, nach 90 Minuten, dann gab es noch Verlängerung, dann stand es immer noch unentschieden und dann ging es ins Elfmeterschießen. Und da haben 3 deutsche Spieler verschossen. 3.
1: Ah, ich verstehe.
0: Wollte Made, Havertz und dann Jonathan Tah. Ich glaube, der Ball kommt jetzt demnächst in München an, weil der hat so weit übers Tor drüber geschossen, dass alles zu spät
1: ist. Ja, und dann gibt es auch noch mal so ein bisschen nicht schlechte Nachrichten, aber eine kleine Warnung, sagen wir es mal so, von der SWM. Mhm. Denn der letzte Aufruf hat ja nicht wirklich was gebracht, was das Wassersparen in der City angeht. Wir sollten ja wegen der Hitze Trinkwasser sparen. Natürlich trinken aber jetzt nicht unnötig viel verballern, wie zum Beispiel für eine Autowäsche oder wenn man halt die Wäsche zu oft wäscht oder viel zu viel wäscht. Jetzt nicht jedes T-Shirt dreimal pro Tag waschen, bitte. Denn wir verbrauchen aktuell anscheinend statt 300 Millionen Liter Wasser pro Tag 400. Und da darf gerne wieder ein bisschen reduziert werden, hieß es.
0: Und dann heißt es heute nochmal genießen, und zwar durch den Luise-Kieselbach-Tunnel durchzufahren. Denn ab heute Abend ist er bis zum 2. August in Fahrtrichtung Norden komplett gesperrt. Das wird mich auch betreffen. Mhm. Ich fahre da jeden Tag durch. Also ich gehe mal von einem durchaus spannenden Juli aus, weil das wird München auf jeden Fall verkehrstechnisch ein bisschen belasten.
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0: Na, dann mal rein mit uns in diesen Dienstagvormittag. Schön, dass ihr da seid. Die 10 Hits am Stück laufen zufällig auch, wenn Deutschland gestern bei der WM rausgeflogen ist. Ach, wir machen einfach weiter. Gleich mit der aktuellen Single von Milo zusammen mit DJ-Licious. Jetzt Miles Smith und Niall Horan und ich bin's, Felina. Hi.
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Nachdem Deutschland jetzt raus ist bei der WM, können wir vielleicht mit unseren Stars mit anfeuern. Die verschiedenen Mannschaften. Milo zum Beispiel kommt ja aus Belgien und Belgien spielt morgen gegen Senegal. Also da könnt ihr auch Daumen drücken. Geht los ab 22 Uhr und Milo habe ich jetzt für euch mit seiner aktuellen Single zusammen mit DJ Licious, Forever Young, bei Energy immer die besten neuen Hits.

0: Was glaubst du, mit welchem Satz bekommt man eine größere Eiskugel in der Eisdiele?
1: Ich glaube, trau dich, zieh richtig durch. Also so richtig schön von vorne nach hinten durchziehen und dann hast du eine große Kugel.
0: Trau dich ruhig, Giovanni. Ja. Mach mal. Ja. Nein, es ist tatsächlich, bei Ihnen schmeckt es mir immer am besten.
1: Ah, okay.
0: Also auch ganz einfach wieder mit einem Lob. So soll man wohl die größte Eiskugel bekommen.
1: Aber stell dir mal vor, du sagst diesen Satz, bei euch schmeckt es am besten, Komma, zieh durch.
0: Zieh durch, Junge.
1: Habt ihr nicht nur eine Kugel, sondern einen ganzen Eisbecher im besten Fall.
2: Ich glaube, ja. 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
16: Mit Selina Bank. Lauwarme Sommernächte, volle Straßen und kaltes Bier vom Späti, eigentlich schön, sorgt aber im Univiertel gerade wieder für Probleme. Und Probleme haben Konsequenzen. Im Bereich rund um Schelling, Türken und Amalienstraße gab es wieder Beschwerden über nächtlichen Lärm und Müll. Laut Stadt halten sich einige Kioske nicht an die freiwillige Vereinbarung, nach Mitternacht kein Flaschenbier mehr für unterwegs zu verkaufen. Deshalb droht OB Dominik Krause jetzt mit strengeren Regeln. Sollte sich die Situation bis Mitte Juli nicht deutlich verbessern, dann könnte der Verkauf von Flaschenbier bereits ab 22 Uhr wieder verboten werden.
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1: Im Studio Cornelius Dreger. Nach der WM-Blamage diskutiert Deutschland, wie es nun weitergeht. Im Fokus steht Bundestrainer Nagelsmann. Er selbst sagte nach dem Elfmeter aus dem 16. Finale: Ich stehe bereit, wenn man das möchte, und wenn man mich nicht möchte, muss man mir das sagen. Nagelsmanns Vertrag läuft eigentlich noch bis 2028. Ein Sorgerechtsstreit ist offenbar der Hintergrund der tödlichen Schüsse im niedersächsischen Stade. Das Kind des 45-jährigen Verdächtigen war zusammen mit der Mutter in der Jugendeinrichtung untergebracht, in der die Schüsse fielen. Bei den 6 Toten handelt es sich um Mitarbeiter von Jugendhilfe und Jugendamt. Der letzte Tag mit Tankrabatt läuft. Ab Mitternacht ist die umstrittene Entlastung an den Tankstellen Geschichte. Über einen Ersatz an Entlastungen nach dem Ende des Tankrabatts wurde lange diskutiert. Beschlossen wurde aber nichts. Einzig die 12-Uhr-Regel für Preiserhöhungen an den Tankstellen gilt noch. Steigt die Zahl der extremistischen Straftaten in Deutschland weiter? Eine Antwort darauf gibt der neue Verfassungsschutzbericht. Der wird heute von Bundesinnenminister Dobrindt vorgestellt. 2024 hatte es einen neuen Höchststand gegeben.
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16: Hallihallo, liebe Autofahrer, fahrt bitte vorsichtig auf der A99 Westumfahrung Richtung Nürnberg im Tunnel Aubing. Hier ist nach einem Unfall die linke Spur blockiert. Die Polizei regelt den Verkehr. Und auch Obacht geben auf der A99 Westumfahrung Richtung Lindau. Zwischen dem Dreieckfeld Moching und Ludwigsfeld, hier steht ein defekter LKW auf der mittleren Spur.
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16: Langsamer fahren, sonst wird es teuer für euch in Allach-Untermenzing in der Eversbusch, Sendling, Pfeuffer, Obergiesing, Perlacher, Ramersdorf, Putzbrunner und Thalkirchen-Einbachstraße. Hier sind 50 angesagt. Staus oder Blitzer. Wenn ihr sagt, da fehlt noch was, dann gerne an die 93 3 93 3 eine WhatsApp schicken oder ihr klingelt einfach durch.
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16: Na, wer von euch hat gestern Abend die Abkühlung genossen? Ich weiß, auf den Straßen war es ja das reinste Chaos, aber ich muss so sagen, für die Wohnung, also ich konnte wieder lüften und einfach vorm Fenster stehen und atmen, das war ganz schön, muss ich sagen. Heute läuft es auch so ab wie gestern, Sonne, Wolken, tagsüber bei 29 Grad und gegen abends, nachts regnet es wieder. Nass geht es dann auch morgen weiter bis nachmittags und auch vereinzelt Gewitter sind möglich bei 20 Grad.

0: da habe ich heute Morgen wirklich ein paar traurige Gesichter geguckt. Oh nein, Leute, es ist doch nur die Fußball-WM. Das hat halt nicht geklappt. Aber wisst ihr, was hier auf jeden Fall immer klappt? Festivalstimmung.
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8: Es war ja echt eine mega letzte Woche, aber ich sag euch ehrlich, mir war das zu heiß. Da sind die 29 Grad heute echt angenehmer. Dazu Sonne und Wolken im Wechsel tagsüber. Auf abends, nachts kann es dann wie gestern wieder nass werden und das zieht sich dann bis morgen Nachmittag durch. Auch Gewitter sind möglich und die Temperaturen sinken weiter auf 20 Grad. Da braucht es dann nicht mehr unbedingt die Klimaanlage heute, aber schon noch. Es ist nämlich einiges los auf den Straßen. Obacht geben auf der A99 Westumfahrung Richtung Nürnberg. Im Tunnel Aubing ist nach einem Unfall die linke Spur blockiert. Die Polizei regelt aktuell den Verkehr. Auf der A99 Westumfahrung Richtung Lindau zwischen Dreieckfeld-Moching und Ludwigsfeld. Hier steht ein defekter LKW auf der mittleren Spur und auch sonst auf der A99er, da hakt's an einigen Stellen.
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8: Und Kohle abdrücken müsst ihr aktuell in der 50er Zone in Thalkirchen in der Eidenbachstraße, Allach, Eversbusch, Sendling, Pfeuffer, Ramosdorf, Putzbrunner und Obergiesing, Perlacher Straße. Hier sind 30 angesagt. Wenn noch was fehlt, lasst es mich und die anderen gerne wissen. Unter der 93 3 93 3 gilt für WhatsApp oder auch fürs Telefon.
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0: Wusstet ihr, dass der Übersommerhit Despacito von Luis Fonsi und Daddy Yankee einfach verhaftet wegen Sexy in Malaysia ist? Also der hat da echt Radioverbot bekommen, durfte dort nicht gespielt werden, weil halt zu sexuell was da drin passiert. Dabei sagen die ja nur so Sachen wie, ich möchte deinen Hals langsam anhauchen. Und ein bisschen mehr. Aber zum Glück ist das hier alles spanisch und wir verstehen das überhaupt nicht und können einfach den Vibe fühlen. Absoluter Sommerhit Despacito jetzt bei Energy.
1: Fonsi!

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0: Uhr und wir gehen rein in den Dienstagvormittag mit den großartigen 10 Hits am Stück, die ja schon laufen. Da habe ich gleich für euch die aktuelle Single von Michael Schulte in so guten 10 Minuten. Jetzt Milo, My Lucky Day, und ich bin's, Felina. Hi!

Weiter geht's hier für euch mit Michael Schulte bei Energy und die besten neuen Hits. Seine aktuelle Single heißt Lovesick und er selber ist ja wirklich absolut Musik-Nerd. Wollte schon als Kind unbedingt Musiker werden. Das ist bis zu einem Punkt gekommen, dass seine Geschwister und seine Mutter richtig genervt waren von ihm. So, ja Michael, wir haben es ja verstanden mit der Musik, alles klar. Aber sein Sohn zum Beispiel, der fängt jetzt auch schon an dauerhaft zu singen und vielleicht bekommen wir da den Cover Me in Sunshine-Moment von Pink und ihrer Tochter von Michael Schulte. Und da, wir sind gespannt. Jetzt bei Energy über die besten neuen Hits nochmal alleine, ohne Kind, Lovesick.

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16: Mit Selina Bank. Auf die Hitze folgt der Regen und gestern hatte unsere City sehr mit den Gewittern zu kämpfen. Viele haben wahrscheinlich Donnerblitze und Starkregen mitbekommen. Innerhalb weniger Minuten haben sich Straßen und Wege in kleine Flüsse verwandelt. Besonders betroffen waren mehrere Unterführungen, unter anderem die Baumgartnerstraße, wo Autos im Wasser stecken geblieben sind. Auch die Feuerwehr musste zu zahlreichen Einsätzen ausrücken. Dazu kamen Probleme bei der S-Bahn. Der Deutsche Wetterdienst warnt auch für die kommenden Tage vor weiteren Gewittern.
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17: Im Studio Cornelius Dreger. Wie geht's weiter nach dem WM-Aus gegen Paraguay? Das fragt sich ganz Fußball-Deutschland. Bundestrainer Nagelsmann hat einen Rücktritt erstmal ausgeschlossen und auch DFB-Sportdirektor Völler hat ihm den Rücken gestärkt. Ob Nagelsmann aber noch genug Argumente hat, ist durchaus fraglich. Nach den tödlichen Schüssen in Stade ist die Bestürzung groß. Niedersachsens Innenministerin Behrens ist sich sicher, dass die schreckliche Tat Stade noch lange beschäftigen wird. Wohl wegen eines Sorgerechtsstreits soll ein Mann gestern 6 Mitarbeiter von Jugendhilfe und Jugendamt erschossen haben. Rechtsextremismus bleibt in Deutschland die größte Gefahr für die Demokratie, das zeigt der neue Verfassungsschutzbericht. Letztes Jahr wurden knapp 60.000 extremistisch motivierte Straftaten gezählt. Rund 2 Drittel kamen dabei von rechts. Der Tankrabatt läuft heute aus. Ab Mitternacht gilt die umstrittene Entlastung nicht mehr. Der große Preissprung kommt aber wohl erst morgen Mittag. Einen Ersatz für den Tankrabatt gibt es bislang noch nicht. Nur die 12-Uhr-Regel für Preiserhöhungen an den Tankstellen gilt weiter.
16: Verkehr. Die Klimaanlage könnt ihr auf jeden Fall anschmeißen, wenn ihr auf der A99er unterwegs seid. Da hakt es an einigen Stellen genauso wie auf dem Mittleren Ring.
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16: Es werden Fotos geknipst in Sendling in der Pfeuffer, Obergiesing-Perlacher, Ramersdorf, Putzbrunner und Allach-Ebersbusch-Straße hier in der 30er-Zone. Wenn ihr sagt, ich habe auch noch einen Blitzer gesehen oder Staus, dann könnt ihr mir beides durchschicken über WhatsApp oder auch hier durchklingeln unter der 93 3 93
2: 3. 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
16: Nach gestern Abend dachte ich mir, ich kann heute mit Regencape und Mülltüte vor die Haustür treten. Einfach Weltuntergang. Aber ja, das sieht ja heute schon wieder ganz anders aus. Sonnewolken im Mix bei 29 Grad. Für tagsüber passt das Kleid, ab abends, nachts dann aber lieber die Hose. Bis morgen Nachmittag soll es dann durchregnen und auch ein paar Gewitter mischen sich dazu bei 20 Grad.

0: Herzlich willkommen zum Lieblingstag der Woche, Dienstag. Und ihr seid so, hä, Felina, Dienstag ist der anstrengendste Tag, das Wochenende ist schon richtig lange her, das nächste ist noch richtig lange hin. Nein, aber Dienstag ist doch immer Energy-Dankbarkeitsdienstag und da erzählen wir uns, für was wir dankbar sind. Finde ich eine sehr gute Maßnahme, weil das ja auch wissenschaftlich nachgewiesen hilft, positiv zu bleiben. Deswegen verratet mir doch mal, für was ihr heute so dankbar seid.
1: Für das Bruno Mars Konzert, war echt richtig gut.
2: Für die Gesundheit.
1: Für die Freunde, Familie, ne?
3: Fußball. Ich habe da ganz tolle Leute kennengelernt und verbindet immer ganz schön.
0: Ja, Mann, und das gerade heute nach dem deutschen WM auch. Also finde ich das total wichtig, nochmal zu sehen, was das Positive daran war, dass wir nämlich ganz, ganz viel Verbindung gefühlt haben und auch noch fühlen können, weil geht ja noch weiter und da sehen wir bestimmt noch schöne, verbindende Momente.
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24: Deutschland ist raus aus der WM. Meine Laune war wirklich dementsprechend heute Morgen. Ich will auch gar nicht mehr über dieses Spiel reden. Ich will nichts hören. Mich macht das wirklich ein bisschen wütend. Aber egal. Dafür macht es das Wetter so ein bisschen besser. Sonne, Wolken im Mix bei 29 Grad. Also kühler und schattiger als letzte Woche. Ab abends zieht es dann aber mehr zu. Und wie gestern soll es regnen. Bis morgen Nachmittag dann durch. Auch vereinzelt Gewitter sind möglich bei 20 Grad. Da wird es dann auch im Auto ein bisschen angenehmer. Heute braucht es aber da schon noch die Klimaanlage, vor allem wenn auf der A99 unterwegs seid. Da stockt's an einigen Stellen, auch auf der A8 hängt's und ja, auf dem Ring, da haben wir auch Stop and Go.
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24: Und die Blitzer stehen in Sendling in der Pfeuffer, Obergiesing, Perlacher, Ramersdorf, Putzbrunner, Allach, Evers, Busch und Thalkirchen in der Eidenbachstraße hier in der 50er-Zone. Habt ihr noch was gesehen? Staus, Blitzer, sonstige Meldungen? Dann gerne kurze WhatsApp schicken oder durchklingeln. Geht beides super easy unter der 93 3 93
26: 3. 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

sind so eure allergrößten Träume? An die könnt ihr jetzt mal denken und euch wünschen, dass die in Erfüllung gehen. Beim aktuellen Hit von Norma Jean Martini, Encore Big Dreamers. Da geht es nämlich um die ganz, ganz großen Träume. Norma Jean Martini sagt, ihre eigenen großen Träume sind zum Beispiel, so die ganz großen Stadien zu spielen und auf den Straßen auf großen Werbetafeln Werbung für diese Tour zu sehen und eine eigene Fernsehserie zu produzieren. Hat schon angefangen, sogar eine zu schreiben. Mal gucken, ob wir die irgendwann auch sehen können. Hier ist sie mit ihrer aktuellen Single. Die können wir auf jeden Fall hören. Encore, jetzt bei Energy mal die besten neuen Hits. We'll be right back.

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1: Hits am Stück sind an bei euch auf dem Dienstagmittag. Wir haben es 12 Uhr. Gut, dass ihr dabei seid. Und da reisen wir mal gleich zurück in die Vergangenheit. Nämlich zum allerersten Gig von Fastboy. Süße Geschichte. In der dritten Klasse ist es passiert. Was da genau los war, hören wir gleich. Und jetzt Bebe Rexha.
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Energies an bei euch mit mir, Felina, und mit den Jungs von First Boy. Die hatten ihren ersten eigenen Gig. Die beiden kennen sich nämlich schon ihr Leben lang, sind nämlich Brüder, in der 3. Klasse bei einer Kommunion. Und Lukas hat da so ein bisschen die Drums gespielt und Felix Klavier. Und ja, mittlerweile knallt es ein bisschen mehr, nämlich hier im Radio jetzt für euch mit der aktuellen Single Beautiful Life bei Energy.

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9: Mit Selina Bank. Ab dem 6. Juli wird's bei der Tram ein bisschen ungemütlich. Die Stadtwerke tauschen bis Ende Juli Weichen in der Sonnenstraße zwischen Sendlinger Tor und Stachus aus. Die Anlagen sind nämlich teilweise schon bis zu 15 Jahre alt und müssen erneuert werden. Deshalb können in diesem Zeitraum keine Trams zwischen Sendlinger Tor und Karlsplatz fahren. Betroffen sind die Linien 16, 17, 18, 27 und 28 sowie die Nachtlinien N17 und N27. Als Ersatz setzt die MVG Busse ein. Außerdem werden mehrere Tramlinien umgeleitet oder verkürzt.
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10: Im Studio Cornelius Dreger. Nach der WM-Blamage diskutiert Deutschland, wie es nun weitergeht. Im Fokus steht Bundestrainer Nagelsmann. Er selbst sagte nach dem Elfmeter aus dem 16. Finale: Ich stehe bereit, wenn man das möchte, und wenn man mich nicht möchte, muss man mir das sagen. Nagelsmanns Vertrag läuft eigentlich noch bis 2028. Der Schock sitzt weiter tief nach den tödlichen Schüssen in Stade bei Hamburg. Bundespräsident Steinmeier zeigte sich tief erschüttert. Ein 45-Jähriger soll gestern in einer Jugendhilfeeinrichtung 6 Mitarbeiter von Jugendhilfe und Jugendamt erschossen haben. Auslöser war wohl ein Sorgerechtsstreit. Der Tankrabatt läuft heute aus. Ab Mitternacht gilt die umstrittene Entlastung nicht mehr. Der große Preissprung kommt aber wohl erst morgen Mittag. Einen Ersatz für den Tankrabatt gibt es bislang noch nicht. Nur die 12-Uhr-Regel für Preiserhöhungen an den Tankstellen gilt weiter. Rechtsextremismus bleibt in Deutschland die größte Gefahr für die Demokratie, das zeigt der neue Verfassungsschutzbericht. Letztes Jahr wurden knapp 60.000 extremistisch motivierte Straftaten gezählt. Rund 2/3 kamen dabei von rechts.
9: Hallihallo, liebe Autofahrer. Es hakt an einigen Stellen rund auf der A99er. Da müsst ihr mehr Zeit einplanen. Und bei uns auch auf dem Ring, da haben wir das übliche Stop and Go.
0: Blitzer.
9: Langsamer fahren, sonst wird es teuer für euch in Allach-Untermenzing in der Eversbusch, Sendling, Pfeuffer, Obergiesing, Perlacher, Ramersdorf, Putzbrunner und Thalkirchen-Einbachstraße. Hier sind 50 angesagt. Staus oder Blitzer. Wenn ihr sagt, da fehlt noch was, dann gerne an die 93 eine WhatsApp schicken oder ihr klingelt einfach durch.
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9: Na, wer von euch hat gestern Abend die Abkühlung genossen? Ich weiß, auf den Straßen war es ja das reinste Chaos, aber ich muss so sagen, für die Wohnung, also ich konnte wieder lüften und einfach vorm Fenster stehen und atmen, das war ganz schön, muss ich sagen. Heute läuft es auch so ab wie gestern, Sonne, Wolken, tagsüber bei 29 Grad und gegen abends, nachts regnet es wieder. Nass geht es dann auch morgen weiter bis nachmittags und auch vereinzelt Gewitter sind möglich bei 20 Grad.

0: Neues bei WhatsApp auf euch zu. Ja, Lieblingskommunikations-App, zumindest bei mir, weil da habe ich einfach alle. Die haben das alle, ich kann allen schreiben, super, super. Allerdings gibt es ein großes Problem und da ist WhatsApp jetzt dran. Jakob von Energy am Morgen.
1: Ja, was so Identität angeht, gerade wenn man in großen Gruppen unterwegs ist oder auf Arbeit. Eigentlich will man ja nicht immer, dass jeder deine Nummer hat. Nee. Die sieht man ja dann immer. Da gibt es jetzt eine große Umstellung. In den nächsten Tagen können wir uns alle für einen, ich sag mal, Benutzernamen anmelden. Mhm. Das können wir uns da aussuchen. Können wir sehr kreativ werden. Sollten wir aber schnell sein, wenn wir unseren Lieblingsnutzernamen mit unserer Namenskombi zum Beispiel noch haben möchten. Weil gibt es halt nur einmal. Und dann sieht man unsere Nummer nicht mehr in irgendwelchen Chats. Das ist sehr von Vorteil. Und wenn ihr jetzt sagt, oh, ich habe gar keinen Bock, so einen Namen auszudenken. Will ich eigentlich gar nicht. Sie haben auch einen Namensgenerator, den sie gebaut haben. Da kann man sich ja quasi was per Zufall ausspucken lassen.
0: Das möchte ich eigentlich jetzt schon wieder gerne ausprobieren, was dabei rauskommt.
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1: Es war ja echt eine mega letzte Woche, aber ich sag euch ehrlich, mir war das zu heiß. Da sind die 29 Grad heute echt angenehmer. Dazu Sonne und Wolken im Wechsel tagsüber. Auf abends, nachts kann es dann wie gestern wieder nass werden und das zieht sich dann bis morgen Nachmittag durch. Auch Gewitter sind möglich und die Temperaturen sinken weiter auf 20 Grad. Da braucht es dann auch nicht mehr unbedingt die Klimaanlage im Auto. Heute vielleicht schon noch, weil es ist ein bisschen warten angesagt aktuell. A99er rundherum, da hakt es an einigen Stellen, genauso wie auf unserem Problemkind, dem mittleren Ring.
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1: Und Kohle abdrücken müsst ihr aktuell in der Furzger Zone in Thalkirchen in der Eidenbachstraße, Allach-Eversbusch, Sendling-Pfeufer, Ramersdorf-Putzbrunner und Obergiesing-Perlacher Straße. Hier sind 30 angesagt. Wenn noch was fehlt, lasst es mich und die anderen gerne wissen. Unter der 93 3 93 3 gilt für WhatsApp oder auch fürs Telefon.
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1: Weiter geht's mit einer unfassbaren Legende hier bei Energy, Natasha Bedingfield. Wirklich unsterbliche Hits gemacht, die Frau, einen davon hören wir uns jetzt an. 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Hier ist sie jetzt für euch, Natasha Bedingfield, mit Pocket Full of Sunshine.

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2: Radio number one. 13 Uhr, ab mal langsam mit euch in die Mittagspause, ne? Oder wenigstens schon mal drüber nachdenken, dass das gleich passieren könnte. 10 ist am Stück, sind dazu zuverlässig an. Da haben wir hier gleich die aktuelle Single von Crystal Serenity, jetzt Olivia Dean und ich bin's, Felina. Hi.

Gestern habe ich so einen Trend auf Social Media gesehen, dass ihr einfach euren Urlaub zu einem Musikvideo machen könnt. Also nehmt euch euren Lieblingssong, vielleicht ja den hier, Crystal Serenity, Good Old Days bei Energy, immer die besten neuen Hits. Und immer, wenn ihr irgendwo gerade seid, wo ihr schön findet, singt ihr einfach ein Stück von den Lyrics mit, so Lip-Sync-mäßig, und dann schneidet ihr das am Ende zusammen. Es sieht so cool aus, und ehrlich gesagt, das Musikvideo von Crystal Serenity zu Good Old Days selber sieht auch so aus. Der ist ja auch auf einer Reise und man sieht ein bisschen was aus dem Flughafen, auf dem Taxi, Roadtrip. Sieht richtig cool aus, macht richtig Bock auf Urlaub. 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
19: Mit Selina Bank. Lauwarme Sommernächte, volle Straßen und kaltes Bier vom Späti, eigentlich schön, sorgt aber im Univiertel gerade wieder für Probleme. Und Probleme haben Konsequenzen. Im Bereich rund um Schelling, Türken und Amalienstraße gab es wieder Beschwerden über nächtlichen Lärm und Müll. Laut Stadt halten sich einige Kioske nicht an die freiwillige Vereinbarung, nach Mitternacht kein Flaschenbier mehr für unterwegs zu verkaufen. Deshalb droht OB Dominik Krause jetzt mit strengeren Regeln. Sollte sich die Situation bis Mitte Juli nicht deutlich verbessern, dann könnte der Verkauf von Flaschenbier bereits ab 22 Uhr wieder verboten werden.
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0: Im Studio Cornelius Dreger. Weiter mit Nagelsmann oder Neuanfang mit Klopp? Die Trainerdiskussion nimmt nach dem frühen WM aus Fahrt auf. Nagelsmann hat seinen Rücktritt erstmal ausgeschlossen, im Gegensatz zu Manuel Neuer. Der 40-Jährige hat nebenbei in einem Interview nach dem Spiel bestätigt, dass es sein letztes Länderspiel war. Nach den tödlichen Schüssen in Stade ist die Bestürzung groß. Niedersachsens Innenministerin Behrens ist sich sicher, dass die schreckliche Tat Stade noch lange beschäftigen wird. Wohl wegen eines Sorgerechtsstreits soll ein Mann gestern 6 Mitarbeiter von Jugendhilfe und Jugendamt erschossen haben. In Deutschland wächst die Gefahr durch Extremisten. Der Rechtsextremismus bleibt dabei das größte Problem, zeigt der neue Verfassungsschutzbericht. Bei Angriffen von außen ist Russland aktuell die größte Bedrohung, so Innenminister Dobrindt. Da geht es etwa um Cyberangriffe. Der Tankrabatt läuft heute aus. Ab Mitternacht gilt die umstrittene Entlastung nicht mehr. Der große Preissprung kommt aber wohl erst morgen Mittag. Einen Ersatz für den Tankrabatt gibt es bislang noch nicht. Nur die 12-Uhr-Regel für Preiserhöhungen an den Tankstellen gilt weiter.
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19: Hier, die Klimaanlage könnt ihr auf jeden Fall anschmeißen, wenn ihr auf der A99er unterwegs seid. Da hakt es an einigen Stellen genauso wie auf dem Mittleren Ring.
2: Blitzer.
19: Es werden Fotos geknipst in Sendling in der Pfeuffer, Obergiesing-Perlacher, Ramersdorf, Putzbrunner und Allach-Ebersbusch-Straße hier in der 30er-Zone. Wenn ihr sagt, ich habe auch noch einen Blitzer gesehen oder Staus, dann könnt ihr mir beides durchschicken über WhatsApp oder auch hier durchklingeln unter der 93 3 93
2: 3. 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
19: Nach gestern Abend dachte ich mir, ich kann heute mit Regencape und Mülltüte vor die Haustür treten. Einfach Weltuntergang. Aber ja, das sieht ja heute schon wieder ganz anders aus. Sonnewolken im Mix bei 29 Grad. Für tagsüber passt das Kleid, ab abends, nachts dann aber lieber die Hose. Bis morgen Nachmittag soll es dann durchregnen und auch ein paar Gewitter mischen sich dazu bei 20 Grad.

0: 3:4 im Elfmeterschießen rausgeflogen gegen Paraguay bei der Fußball-WM der Männer. Der Schmerz sitzt teilweise sehr tief. Ich muss heute Morgen auch noch mal meinen Mann ein bisschen trösten und sagen, ist schon okay. Es gibt doch auch noch gute Nachrichten. Ich check schon, das ist ein Downer für viele. Aber es gibt ja auch Disziplinen, wo wir es wirklich richtig gut drauf haben als deutsche Mannschaft. Hier kommen 5 WM-Titel, die wir aktuell innehaben. Zum Beispiel beim Basketball. Hey, außerdem sind wir Weltmeister im Skatspielen. Und deutsche Nachwuchskräfte haben sich gesichert, den WM-Titel offiziell in der Disziplin Karosseriebautechnik. Auch das muss man erstmal schaffen. Außerdem sind wir auch Weltmeister im Fingerboarding, also Skateboardfahren mit den Fingern. Und ganz, ganz wichtig, wir haben auch den offiziellen WM-Titel im Spiel Mensch, ärgere dich nicht. Und das können wir heute mal unter Beweis stellen, oder? Heute einfach nicht ärgern.
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7: Deutschland ist raus aus der WM. Meine Laune war wirklich dementsprechend heute Morgen. Ich will auch gar nicht mehr über dieses Spiel reden. Ich will nichts hören. Mich macht das wirklich ein bisschen wütend. Aber egal. Dafür macht es das Wetter so ein bisschen besser. Sonne, Wolken im Mix bei 29 Grad. Also kühler und schattiger als letzte Woche. Ab abends zieht es dann aber mehr zu. Und wie gestern soll es regnen. Bis morgen Nachmittag dann durch. Auch vereinzelt Gewitter sind möglich bei 20 Grad. Da wird es dann auch im Auto ein bisschen angenehmer. Heute braucht es aber da schon noch die Klimaanlage, vor allem wenn auf der A99er unterwegs seid. Da stockt's an einigen Stellen, auch auf der A8 hängt's und ja, auf dem Ring, da haben wir auch Stop and Go.
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7: Und die Blitzer stehen in Sendling in der Pfeufer, Obergiesing, Perlacher, Ramersdorf, Putzbrunner, Allach, Evers, Busch und Thalkirchen in der Eidenbachstraße hier in der 50er-Zone. Habt ihr noch was gesehen? Staus, Blitzer, sonstige Meldungen? Dann gerne kurze WhatsApp schicken oder durchklingeln. Geht beides super easy unter der 93 3 93 3.

eigentlich ein anstrengendes Kind oder ein anstrengender Teenie? Also laut den eigenen Eltern ist es man ja eh. Ist man ja eh. Und Gracie Abrams sagt über sich selber, okay, ich war vielleicht nicht das nervigste Kind in ganz Los Angeles, aber ich will mich trotzdem kurz entschuldigen bei meiner Mama. War vielleicht anstrengend und deswegen heißt das ganze Album, was sie jetzt rausbringen wird, auch Daughter from Hell, also Tochter aus der Hölle. Okay, finde ich schon intensives Commitment. Gracie Abrams mit Hit the Wall wird mit drauf sein auf diesem Album. Jetzt für euch bei Energy immer die besten neuen Hits.

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0: Und da haben wir es 14 Uhr. Gut, dass ihr da seid. Die 10 jetzt am Stück laufen doch schon und gehen direkt weiter mit der aktuellen Single von Moskena. Hier so in guten 10 Minuten. Jetzt Alex Warren und ich bin Svedina. Hi.
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0: für was seid ihr gerade so dankbar? Heute ist doch Energy-Dankbarkeitsdienstag und wir erzählen uns das gegenseitig, damit wir beieinander abgucken können. Zum Beispiel,
1: dass es mir trotzdem noch gut geht. Ich habe ein bisschen Knieschmerzen, aber leben trotzdem hier.
0: Gute Besserung und schön, dass du es trotzdem so positiv siehst, oder?
2: Für mein Leben, alles läuft gut, Alhamdulillah, mir geht's super.
0: Toll, richtig schön. Und auch Moskinder ist sehr dankbar. Er hat nämlich gesagt, er konnte jetzt in den letzten Jahren endlich seine Schüchternheit überwinden und traut sich mal auch ein bisschen für sich einzustehen. Und das macht er auch mit seiner neuen Single. Jetzt hier für euch bei Energy immer die besten neuen Hits. Moskina, Rhythm Unknown.

0: Mensch, was glaubst du? 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
0: Mit Selina Bank. Auf die Hitze folgt der Regen und gestern hatte unsere City sehr mit den Gewittern zu kämpfen. Viele haben wahrscheinlich Donnerblitze und Starkregen mitbekommen. Innerhalb weniger Minuten haben sich Straßen und Wege in kleine Flüsse verwandelt. Besonders betroffen waren mehrere Unterführungen, unter anderem die Baumgartnerstraße, wo Autos im Wasser stecken geblieben sind. Auch die Feuerwehr musste zu zahlreichen Einsätzen ausrücken. Dazu kamen Probleme bei der S-Bahn. Der Deutsche Wetterdienst warnt auch für die kommenden Tage vor weiteren Gewittern.
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0: Im Studio Lisa Schwarzkopf. Nach der WM-Blamage diskutiert Deutschland, wie es nun weitergeht. Im Fokus steht Bundestrainer Nagelsmann. Er selbst sagte nach dem 16. Finalaus gegen Paraguay: Ich stehe bereit, wenn man das möchte. Und wenn man mich nicht möchte, muss man mir das sagen. Nagelsmanns Vertrag läuft eigentlich noch bis 2028.
1: Der Schock sitzt weiter tief nach den tödlichen Schüssen in Stade bei Hamburg. Bundespräsident Steinmeier zeigte sich tief erschüttert. Ein 45-Jähriger soll gestern in einer Jugendhilfeeinrichtung 6 Mitarbeiter von Jugendhilfe und Jugendamt erschossen haben. Auslöser war wohl ein Sorgerechtsstreit. Rechtsextremismus bleibt in Deutschland die größte Gefahr für unsere Demokratie. Das zeigt jetzt auch der neue Verfassungsschutzbericht. Letztes Jahr wurden knapp 60.000 extremistisch motivierte Straftaten gezählt. Rund 2/3 kamen dabei von rechts. Frankreich will der Welle an Wegwerfmode den Kampf ansagen. Das Parlament hat ein Werbeverbot für Fast Fashion beschlossen. Außerdem soll es Strafzahlungen geben, wenn Marken ihre Klamotten so billig anbieten, dass sich eine Reparatur nicht lohnt. Bedenken gibt's noch, ob das Ganze mit EU-Recht vereinbar ist.
0: Hallihallo, liebe Autofahrer, es hakt an einigen Stellen rund auf der A99er, da müsst ihr mehr Zeit einplanen und bei uns auch auf dem Ring, da haben wir das übliche Stop and Go.
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0: Langsamer fahren, sonst wird es teuer für euch in Allach-Untermenzing in der Eversbusch, Sendling, Pfeuffer, Obergiesing, Perlacher, Ramersdorf, Putzbrunner und Thalkirchen-Einbachstraße. Hier sind 50 angesagt. Staus oder Blitzer. Wenn ihr sagt, da fehlt noch was, dann gerne an die 93 eine WhatsApp schicken oder ihr klingelt einfach durch.
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0: Na, wer von euch hat gestern Abend die Abkühlung genossen? Ich weiß, auf den Straßen war es ja das reinste Chaos, aber ich muss so sagen, für die Wohnung, also ich konnte wieder lüften und einfach vorm Fenster stehen und atmen, das war ganz schön, muss ich sagen. Heute läuft es auch so ab wie gestern, Sonne, Wolken, tagsüber bei 29 Grad und gegen abends, nachts regnet es wieder. Nass geht es dann auch morgen weiter bis nachmittags und auch vereinzelt Gewitter sind möglich bei 20 Grad.

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15: Es war ja echt eine mega letzte Woche, aber ich sag euch ehrlich, mir war das zu heiß. Da sind die 29 Grad heute echt angenehmer. Dazu Sonnen- und Wolkenwechsel tagsüber. Auf abends, nachts kann es dann wie gestern wieder nass werden und das zieht sich dann bis morgen Nachmittag durch. Auch Gewitter sind möglich und die Temperaturen sinken weiter auf 20 Grad. Da braucht es dann auch nicht mehr unbedingt die Klimaanlage im Auto. Heute vielleicht schon noch, weil es ist ein bisschen Warten angesagt aktuell. A99er rundherum, da hakt es an einigen Stellen, genauso wie auf unserem Problemkind, dem mittleren Ring.
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15: Und Kohle abdrücken müsst ihr aktuell in der 50er Zone in Thalkirchen in der Eidenbachstraße, Allach, Eversbusch, Sendling, Pfeuffer, Ramersdorf, Putzbrunner und Obergiesing-Perlacher Straße. Hier sind 30 angesagt. Wenn noch was fehlt, lasst es mich und die anderen gerne wissen. Unter der 93 3 93 3 gilt für WhatsApp oder auch fürs Telefon.
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10 Grad kälter als am Wochenende und trotzdem noch warm. Es war mir zu doll. Ich sag euch das ehrlich, aber ich bin auch kein krasser Sommermensch. Also ich bin tatsächlich eher die Person, ja, ich möchte sagen, ich bin so ein kleines Zimmerpflänzchen. Wenn ich eine Spur zu viel Sonne habe, gehe ich komplett ein. Können wir es gleich lassen. So, das ist gar nicht dann eure Schuld, sondern ich bin da einfach empfindlich, muss ich sagen. So, aber worauf ich Bock habe, ist Sommerhits. Die liebe ich richtig doll. Und die besten davon haben wir euch zusammengestellt im Energy Summer Hits Stream auf energy.de oder auch in unserer neuen Energy App. Das Ding hier auch mit dabei. Geiler Sommersong. Das wiederum liebe ich. Das möchte ich mehr in mein Ohr rein. Und

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0: Hey ihr Lieben, hier ist eure Sunny und ihr hört gleich Flow mit Leak It. Jetzt erstmal Dermot Kennedy, hier ist Funeral.

Es klingt schon wirklich nach Hollywood-Schauspielerinnen. Georgia, Renee und Stella sind keine Schauspielerinnen, sondern Sängerinnen, und zwar von Flow. 2022 war der große Durchbruch und hier sind sie für euch. Flow mit Leak It bei Energy.

0: So schön, dass ihr mit dabei seid. Hier ist eure Sunny. Ihr seid bei Energy. Mönch, was glaubst du? Mit welchem Satz bekommt man eine größere Eiskugel in der Eisdiele?
1: Ich glaube, trau dich, zieh richtig durch. Also so richtig schön von vorne nach hinten durchziehen und dann hast du eine große Kugel.
0: Trau dich ruhig, Giovanni. Ja. Mach mal. Ja. Nein, es ist tatsächlich, bei Ihnen schmeckt es mir immer am besten.
1: Ah, okay.
0: Also auch ganz einfach wieder mit einem Lob. So soll man wohl die größte Eiskugel bekommen.
1: Aber stell dir mal vor, du sagst diesen Satz, bei euch schmeckt es am besten, Komma, zieh durch.
0: Zieh durch, Junge.
1: Dann habt ihr nicht nur eine Kugel, sondern einen ganzen Eisbecher im besten Fall.
2: Ich glaube, ja. 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
0: Jetzt eine ganz kurze Pause, Leute, dann die News und danach wieder viel Musik.
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0: Mit Selina Bank. Ab dem 6. Juli wird's bei der Tram ein bisschen ungemütlich. Die Stadtwerke tauschen bis Ende Juli Weichen in der Sonnenstraße zwischen Sendlinger Tor und Stachus aus. Die Anlagen sind nämlich teilweise schon bis zu 15 Jahre alt und müssen erneuert werden. Deshalb können in diesem Zeitraum keine Trams zwischen Sendlinger Tor und Karlsplatz fahren. Betroffen sind die Linien 16, 17, 18, 27 und 28 sowie die Nachtlinien N17 und N27. Als Ersatz setzt die MVG Busse ein. Außerdem werden mehrere Tramlinien umgeleitet oder verkürzt.
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15: Mit Lisa Schwarzkopf. Guten Tag. Wie weiter nach dem WM-Aus gegen Paraguay? Das fragt sich ganz Fußball-Deutschland. Bundestrainer Nagelsmann hat einen Rücktritt erstmal ausgeschlossen und auch DFB-Sportdirektor Völler hat ihm den Rücken gestärkt. Ob Nagelsmann aber noch genug Argumente hat, ist durchaus fraglich. Nach den tödlichen Schüssen in Stade ist die Bestürzung groß. Niedersachsens Innenministerin Behrens ist sich sicher, dass die schreckliche Tat Stade noch lange beschäftigen wird. Wohl wegen eines Sorgerechtsstreits soll ein Mann gestern 6 Mitarbeiter von Jugendhilfe und Jugendamt erschossen haben. Bundesjustizministerin Hubich arbeitet aktuell an einem Gesetz gegen Ticketwucher. Dem Portal web.de hat sie jetzt erste Maßnahmen genannt. Es geht ihr beispielsweise um eine Preisobergrenze. Die soll verhindern, dass Tickets mit fetten Aufschlägen weiterverkauft werden. Der letzte Tag mit Tankrabatt läuft. Ab Mitternacht ist die umstrittene Entlastung an den Tankstellen Geschichte. Über einen Ersatz an Entlastungen nach dem Ende des Tankrabatts wurde lange diskutiert, beschlossen wurde aber nichts. Einzig die 12-Uhr-Regel für Preiserhöhungen an den Tankstellen gilt noch.
16: Verkehr. Leute, die A8 Stuttgart in Richtung München ist zwischen Friedberg und Lasing nach einem LKW-Unfall gesperrt. Die Sperre ist noch viele Stunden. Bitte am besten das Gebiet weiträumig umfahren. Aktuell auf jeden Fall 6 Kilometer Stau ab Neusees. Vorsicht, A96 Lindau Richtung München auf Höhe Landsberg am Lech Ost. Hier liegen Reifenteile auf der Fahrbahn rum. A99 Ostumfahrung Richtung Nürnberg am Kreuz München Nord in der Überleitung zur A9 Richtung Nürnberg. Ein großer LKW-Unfall und Stop and Go wie immer. Wir kennen's alle auf dem Ring.
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16: Louis, danke schön fürs Anrufen. Greiler Straße in Trudering wird geblitzt. Außerdem auf der Eidenbach, Eversbusch und Pfeuferstraße. Danke, Emily. Macht's wie die beiden. Klingelt durch 089 93 393.
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16: Immer noch richtig warm bei uns in der City. Aktuell 28 Grad. So ein bisschen Wind ist mit dabei, aber das schadet nicht. Morgen wird es dann viel kühler. Also auf jeden Fall den Pulli wieder rausholen. Ja, 19 Grad mit Regen und am Donnerstag wird es wieder schöner bei 24 Grad. Jetzt am Start BTS. Hier ist Swim. Der Energy immer die besten an Hits. Hallo.

0: FM-Wissen habt ihr parat. Na, ihr seid bei Energy mit den besten an Hits.
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0: Wir schauen auf die A8 Stuttgart Richtung München. Die ist nämlich zwischen Friedberg und Dasing nach einem großen Unfall gesperrt. Die Sperre wird noch anhalten. Bitte am besten das Gebiet weiträumig umfahren. Dann Vorsicht, A96 Lindau Richtung München. Auf Höhe Landsberg am Lech Ost. Hier liegen Reifenteile rum. Ein großer LKW-Unfall. Fall A99 Ostumfahrung Richtung Nürnberg am Kreuz München Nord in der Überleitung zur A9. Hier staut es sich. Dann A99 Ostumfahrung Richtung Salzburg in Ausfahrt Aschheim-Ismaning. Ein defekter PKW. Stop and go wie immer. Wir kennen's alle auf dem Ring.
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0: Don und Luca, Dankeschön fürs Melden. Und Sona, Kreilerstraße, Trudering, hier wird geblitzt. Pfeuferstraße, Perlacher, Eversbusch und Eidenbachstraße. Macht's wie die anderen, durchklingeln 089-393-393.
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0: Die Temperaturen von heute sehr angenehm. Bissel Wind ist heute mit dabei, aktuell 28 Grad. Morgen auf jeden Fall wieder ja, eine Jacke tragen, 19 Grad mit Regen, Regenschirm nicht vergessen. Und am Donnerstag, Freitag und Samstag wird es so richtig angenehm, Leute. 24 Grad und sonnig.
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Ein neues Feature bei WhatsApp, wo ihr nicht mehr eure Nummer rausgeben müsst. Wie cool ist das denn bitte, Leute? Was dahinter steckt, klickt euch sofort rein auf energy.de. Hier ist Sky Newman.

0: Mittendrin in den Zähne-Samstück. Hallo München.
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0: Milo hört ihr gleich mit Forever Young. Jetzt erstmal Juste. Hier ist Turn the Lights Off.

Milo ist so ein richtiges Multitalent. Mit 10 Jahren konnte er schon Akkordeon spielen, dann kam mit 15 Gitarre dazu und irgendwann der Gesang. Alles kann er sehr gut. Hier ist er, Milo mit Forever Young. Bei Energy immer die besten und jetzt hier ist eure Sunny.

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0: Mit Selina Bank. Mehr KI, weniger Papierkram. Darauf setzt jetzt die Stadt München. Die Stadtverwaltung hat nämlich ihren KI-Assistenten MuckGPT erweitert. Heißt, Beschäftigte können ab sofort eigene KI-Assistenten erstellen und mit Kolleginnen und Kollegen teilen. Dadurch sollen dann wiederkehrende Aufgaben schneller erledigt werden. Zum Beispiel Texte zusammenfassen oder in leichte Sprache übersetzen. Für uns könnte das dann bedeuten, Verwaltungsprozesse laufen in Zukunft schneller und Mitarbeitende haben mehr Zeit für andere Anliegen. Und keine Sorge, laut der Stadt bleibt das System Datenschutz konform und ist nur für interne Verwaltung gedacht.
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14: Mit Lisa Schwarzkopf. Guten Tag. Nach der WM-Blamage diskutiert Deutschland, wie es nun weitergeht. Im Fokus steht Bundestrainer Nagelsmann. Er selbst sagte nach dem 16. Aus gegen Paraguay: Ich stehe bereit, wenn man das möchte. Und wenn man mich nicht möchte, muss man mir das sagen. Nagelsmanns Vertrag läuft eigentlich noch bis 2028. Der Schock sitzt weiter tief nach den tödlichen Schüssen in Stade bei Hamburg. Bundespräsident Steinmeier zeigte sich tief erschüttert. Ein 45-Jähriger soll gestern in einer Jugendhilfeeinrichtung 6 Mitarbeiter von Jugendhilfe und Jugendamt erschossen haben. Auslöser war wohl ein Sorgerechtsstreit. Bei dem verheerenden Erdbeben in Venezuela sind wohl rund 58.000 Gebäude zerstört worden. Davon geht die NASA nach Auswertung von Satellitenbildern aus. Mindestens 1.700 Menschen sind bei dem Beben vergangene Woche getötet worden. Zehntausende werden noch vermisst. Frankreich will der Welle an Wegwerfmode den Kampf ansagen. Das Parlament hat ein Werbeverbot für Fast Fashion beschlossen. Außerdem soll es Strafzahlungen geben, wenn Marken ihre Klamotten so billig anbieten, dass sich eine Reparatur nicht lohnt. Bedenken gibt's noch, ob das Ganze mit EU-Recht vereinbar ist.
15: Verkehr. Auf der B388 Ismaning Richtung Erding zwischen Fischerhäuser und Moosinning gibt es eine Sperre nach einem großen Unfall, hier Stau pur. Die A8 Stuttgart Richtung München ist zwischen Friedberg und Dasing nach einem LKW-Unfall gesperrt. Dann Obacht geben, A96 Lindau Richtung München auf Höhe Landsberg am Lech Ost, hier liegen Reifenteile rum. 9 Kilometer Stop and Go auf der A99 Westumfahrung Richtung Lindau zwischen Neuherbeck und Dreieck-Allach. A99 Ostumfahrung Richtung Nürnberg am Kreuz München Nord in der Überleitung zur A9 Richtung Nürnberg, ein großer LKW-Unfall. Dann A99 Ostumfahrung Richtung Salzburg in der Ausfahrt Aschheim-Ismaning. Hier steht ein defekter PKW rum und Stop and Go wie immer auf dem Ring.
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15: Pauli, danke schön fürs Anrufen. Trudering-Kreiler-Straße, hier wird geblitzt. Allach unter Menzing, Eversburg-Straße, da steht er ständig in der 30er-Zone. Und auf der Pfeuferstraße, auch da wird ständig geblitzt. Seht ihr was? Ruft durch 089 93 3
2: 93 3. Wetter.
15: Ja, angenehm finde ich es heute, Leute. Aktuell immer noch warm, 28 Grad, aber so ein bisschen Wind ist mit dabei. Morgen sieht's dann komplett anders aus. Regenschirm raus, es wird viel kühler. Wir können einfach mal wieder die Fenster aufmachen. Da kommt Luft rein bei 19 Grad. Und am Donnerstag 24 Grad mit Sonne. Jetzt für euch Summer

0: 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Findet ihr es auch manchmal komisch, wenn euch jemand fragt, bekomme ich die Handynummer? Ich finde es schon ganz schön intim. Deswegen gibt es jetzt was Neues, da braucht ihr keine Handynummer droppen, sondern es reicht lediglich der WhatsApp-Name. Genau dieses Feature gibt es bald bei WhatsApp. Da können euch Leute adden, alte Schulkollegen, Freunde, die ihr schon ewig nicht mehr gesehen habt. Und die laufen euch über den Weg und dann sagt ihr, hey, hier ist mein WhatsApp-Name, wir können jetzt chatten. Außerdem kann man noch ein Passwort erstellen, das er oder sie dann eingeben muss, damit ihr auch wirklich connected seid. Heißt, euer Name kann nicht einfach weitergesagt werden. Erfahrt ihr jetzt auf energy.de, wie ihr euren Wunschnamen reserviert und welche Regeln gelten.
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0: Servus Leute, auf der B388 Ismaning Richtung Erding zwischen Fischerhäuser und Moosinning gibt es eine große Sperre nach einem Unfall. Die A8 Stuttgart Richtung München ist zwischen Friedberg und Dasing nach einem LKW-Unfall gesperrt. Die Sperre wird noch länger andauern. 6 Kilometer Stau ab Neusees. Dann Vorsicht. A96 Lindau Richtung München auf Höhe Landsberg am Lech Ost. Hier liegen Reifenteile rum. 9 Kilometer Stop and Go auf der A99 Westumfahrung Richtung Lindau zwischen Neuherberg und Dreieck-Allach. A99 Ostumfahrung Richtung Nürnberg am Kreuz München Nord in der Überleitung zur A9 Richtung Nürnberg. Ein Unfall. Hier Stop and Go. Ein defekter PKW auf der A99 Ostumfahrung Richtung Salzburg in der Ausfahrt Aschheim-Ismaning und viel, viel los auf dem Ring.
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0: Leo, danke schön fürs Anrufen. Greilerstraße, Trudering, hier wird geblitzt. Außerdem auf der Eidenbach, Eversbusch und Pfeuferstraße. Danke, Jan. Kommt was dazu, ruft durch, schickt eine WhatsApp rein zu mir ins Studio 089 93 93 93.
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0: Ja, das Wetter von heute absolut okay. So ein bisschen Wind ist mit dabei, der tut aber gut. Aktuell 28 Grad, morgen 19 Grad mit Regen. Und am Donnerstag und Freitag wird's wieder richtig schön.
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Wir sind immer noch unterwegs mit dem Energy WM Taxi. Da steigt ihr ein, dürft kostenlos mitfahren und beantwortet dann WM-Fragen. Ja, was ihr da absahnen könnt, das erfahrt ihr jetzt auf energy.de. Hier ist Alvaro Soler.

0: hinten drin in den Zähnen am Stück.
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0: Love Sick von Michael Schulte. Hört ihr gleich. Jetzt erstmal My Lucky Day. Hier ist Milo.

Wenn ihr ein Album schreiben würdet, was wäre eure Botschaft, die euren Fans auf jeden Fall ja im Kopf bleiben soll? Michael Schulte sagt ganz klar, ja, die Leute sollen einfach die kleinen Dinge des Lebens bewusst wahrnehmen und wertschätzen. Finde ich super. Hier ist er mit Love Sick bei Energy mit den besten und Hits.

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0: Jetzt eine kurze Pause, dann ein News-Update und im Anschluss super viel Musik.
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17: Mit Selina Bank. Lauwarme Sommernächte, volle Straßen und kaltes Bier vom Späti, eigentlich schön, sorgt aber im Univiertel gerade wieder für Probleme. Und Probleme haben Konsequenzen. Im Bereich rund um Schelling, Türken und Amalienstraße gab es wieder Beschwerden über nächtlichen Lärm und Müll. Laut Stadt halten sich einige Kioske nicht an die freiwillige Vereinbarung, nach Mitternacht kein Flaschenbier mehr für unterwegs zu verkaufen. Deshalb droht OB Dominik Krause jetzt mit strengeren Regeln. Sollte sich die Situation bis Mitte Juli nicht deutlich verbessern, dann könnte der Verkauf von Flaschenbier bereits ab 22 Uhr wieder verboten werden.
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18: Mit Lisa Schwarzkopf. Guten Tag. Wie weiter nach dem WM-Aus gegen Paraguay? Das fragt sich ganz Fußball-Deutschland. Bundestrainer Nagelsmann hat einen Rücktritt erstmal ausgeschlossen und auch DFB-Sportdirektor Völler hat ihm den Rücken gestärkt. Ob Nagelsmann aber noch genug Argumente hat, ist durchaus fraglich. Nach den tödlichen Schüssen in Stade laufen die Ermittlungen weiter auf Hochtouren. Die Polizei sucht auch Fotos und Videos von der Tat. Ein 45-Jähriger soll gestern in einer Jugendhilfeeinrichtung 6 Menschen erschossen haben. Hintergrund ist vermutlich ein Sorgerechtsstreit. Der Deutschen Bahn droht auf den Fernverkehrsstrecken in Deutschland mehr Konkurrenz. Die Bundesnetzagentur hat entschieden, dass etwa dem italienischen Konkurrenten Italo Platz gemacht werden muss. Die Italiener wollen ab 2028 unter anderem Verbindungen zwischen München und Berlin anbieten. Der Tankrabatt läuft heute aus. Ab Mitternacht gilt die umstrittene Entlastung nicht mehr. Der große Preissprung kommt aber wohl erst morgen Mittag. Einen Ersatz für den Tankrabatt gibt es bislang noch nicht. Nur die 12-Uhr-Regel für Preiserhöhungen an den Tankstellen gilt weiter.
0: Verkehr. Vorsicht, Leute. A9 München Richtung Nürnberg zwischen Hilpoltstein und Allersberg. Hier liegen Reifenteil auf der Fahrbahn rum. 5 Kilometer Stau auf der A8 München Richtung Salzburg zwischen Bad Aibling und Dreieck Inntal. Ein defekter PKW. So ist es richtig. Auf der A99 Ostumfahrung Richtung Salzburg in der Ausfahrt Aschheim-Ismaning. 10 Kilometer Stop and Go auf der A99 Westumfahrung Richtung Lindau zwischen Freudmanning Nord und Dreieck Allach. Auf der B388 Ismaning Richtung Erding in beiden Richtungen zwischen Fischerhäuser und Moosinning. Eine große Sperre nach einem Unfall. Dann auf der B471 Fürstenfeldbruck Richtung Oberschleißheim zwischen der Auffahrt zur A8 Dachau-Fürstenfeldbruck und Dachau Süd in beiden Richtungen. Eine große Sperre nach einem Unfall und super viel los auf Bringen. Wir kennen's alle.
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0: Ferdinand, danke schön fürs Anrufen. Trudering, Kreilerstraße wird geblitzt. Außerdem auf der Eidenbach, Eversbusch und Pfeuferstraße. Danke, Carina. Ruft einfach durch, wenn ihr was seht. 089 93 3 93
16: 3. 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
0: Ja, das Wetter aktuell voll okay. Später kann's nass werden. Morgen definitiv richtig nass und fast kühl. Ja, 19 Grad in der Spitze, da können wir auf jeden Fall mal wieder lüften, Leute. Boah, das vermisse ich schon lange. Und am Donnerstag und Freitag wird's wieder richtig sonnig. Bei angenehm 24 Grad. Jetzt war ich Kygo. Save my love bei Energy. Immer die besten und Hits. Servus.

0: Schönen Dienstag. Ihr seid bei Energy mit den besten und Hits.
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5: Es staut sich wie immer auf der Donnersberger Brücke. Der Ring ist wie immer zu. Stop and go und habt auf dem Schirm, Leute. Der Luise-Kieselbach-Tunnel ist von heute bis zum 2. August vollständig gesperrt.
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5: Geblitzt wird. Danke, Anna, fürs Anrufen. Einmal in Trudering auf der Keilerstraße, außerdem auf der Eidenbach, Ebersbusch und Pfeuferstraße. Auf der Pfeuferstraße steht er ständig in der 30er-Zone. Seht ihr was? Ruft durch. 089 93 3 93 3.
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5: Ich freue mich schon auf heute Nacht. Das klingt jetzt so ein bisschen komisch. Ich freue mich aufs Durchlüften, Leute. Ich werde auf jeden Fall die Fenster aufreißen, weil ab morgen wird es dann viel fresher. Auch heute Nacht schon viel kühler. 19 Grad in der Spitze. Morgen am Donnerstag 24 Grad. Und am Freitag und Samstag so richtig schön sonnig.
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Schnaufpause, will auch mal seine Ruhe haben. Ja, 19 Grad morgen, deswegen habe ich mir überlegt, ihr klickt euch einfach rein in unseren Stream of the Week, Energy Summer Hits. Da seid ihr wieder voll im Feeling. Hier ist Aus des bei Energy, immer die besten und Hits. So schön, dass ihr mit dabei seid.

0: Mittendrin in den 10 Hits am Stück, hallo.
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0: Alex Warren habe ich gleich mit seiner neuen Nummer Passenger. Aber jetzt erstmal Tiffany Aris. Hier ist Vertigo.

Ich muss ja persönlich sagen, ich finde seine Stimme hammermäßig von Alex Warren. Der kann aber nicht nur gut singen, sondern ist ein richtig guter Skateboarder. Der kann bestimmt so Ollies und Flips und was weiß ich alles jetzt damit.

0: von euch sitzen gerade im Auto. Gute Heimfahrt. Ihr seid bei Energy. So schön, dass ihr mit dabei seid.
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0: Jetzt eine ganz kurze Pause, Leute, dann die News und danach wieder viel Musik.
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10: Mit Selina Bank. Mehr KI, weniger Papierkram. Darauf setzt jetzt die Stadt München. Die Stadtverwaltung hat nämlich ihren KI-Assistenten MuckGPT erweitert. Heißt, Beschäftigte können ab sofort eigene KI-Assistenten erstellen und mit Kolleginnen und Kollegen teilen. Dadurch sollen dann wiederkehrende Aufgaben schneller erledigt werden, zum Beispiel Texte zusammenfassen oder in leichte Sprache übersetzen. Für uns könnte das dann bedeuten, Verwaltungsprozesse laufen in Zukunft schneller und Mitarbeitende haben mehr Zeit für andere Anliegen. Und keine Sorge, laut der Stadt bleibt das System datenschutzkonform und ist nur für interne Verwaltung gedacht.
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11: Mit Lisa Schwarzkopf. Guten Abend. Weiter mit Nagelsmann oder Neuanfang mit Klopp? Die Trainerdiskussion nimmt nach dem frühen WM aus Fahrt auf. Nagelsmann hat einen Rücktritt erstmal ausgeschlossen, im Gegensatz zu Manuel Neuer. Der 40-Jährige hat nebenbei in einem Interview nach dem Spiel bestätigt, dass es sein letztes Länderspiel war. Rechtsextremismus bleibt in Deutschland die größte Gefahr für unsere Demokratie. Das zeigt jetzt auch der neue Verfassungsschutzbericht. Letztes Jahr wurden knapp 60.000 extremistisch motivierte Straftaten gezählt. Rund zwei Drittel kamen dabei von rechts. Vor allem niedrigere Energiepreise lassen die Inflation weiter sinken. Im Juni liegt die Rate laut Statistischem Bundesamt voraussichtlich bei 2,3%. Im April waren es noch 2,9%. Auch wenn Deutschland raus ist, die WM geht natürlich weiter und heute Abend stehen die nächsten 16. Finals an. Norwegen trifft auf die Elfenbeinküste und Frankreich muss gegen Schweden ran. In der Nacht steht dann noch die Partie Mexiko gegen Ecuador auf dem Programm.
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0: So, ihr Lieben, wir schauen direkt auf die Donnersberger Brücke. Hier ist ganz viel los, der Ring ist wie immer zu und dann habt auf dem Schirm. Der Luise-Kieselbach-Tunnel ist von morgen bis zum 2. August in Fahrtrichtung Norden voll gesperrt.
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0: Judy, danke schön fürs Anrufen. Es wird geblitzt. Trudering-Greiler-Straße, Thalkirchen-Eidenbach-Straße und Allach-Untermenzing-Eversburg-Straße. Danke, Lara. Seht ihr was? Ruft durch. 089 93 3 93 3.
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0: Ja, heute sehr, sehr wechselhaft. Morgen wird es dann so richtig schmuddelig bei nur noch 19 Grad. Deswegen Wärme anziehen ist angesagt. Und am Donnerstag und Freitag super angenehm sonnig bei 24 Grad. Jetzt für euch Dermot Kennedy mit einer Wahnsinnsnummer, die voll unter die Haut geht. Hier ist Funeral bei Energy immer die besten.

0: so schön, dass ihr mit dabei seid. Ihr seid bei Energy mit den besten und Hits.
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0: Oh mein Gott, Leute. Ich war gestern erst um 2 Uhr Nacht im Bett. Grund war natürlich das Deutschlandspiel. Und ich habe mir echt gedacht, oh Gott, was für ein krasses Durchhaltevermögen musste man bitte haben. Ich hätte ja gesagt, 3:1 sind die Deutschen auf jeden Fall im Rennen, haben sie aber leider nicht erfüllt und jetzt sind sie raus. Das wären auf jeden Fall meine Spieltipps gewesen, aber wir wollen eure hören, Leute. Verratet uns, wie die Spiele ausgehen von der WM, geht in die Remakaden, scannt da den QR-Code und geht mit etwas Glück mit 2000 Euro raus. Dann denkt ihr euch, okay, was soll ich damit machen? 2000 Euro könnt ihr einfach verballern, ihr könnt euch neue Schuhe kaufen, ihr könnt euch neue coole Sachen kaufen in den Remakaden. Ach Leute, lest alles nach auf energy.de.
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0: Leute, nicht vergessen, der Luise-Kieselbach-Tunnel ist ab morgen bis zum 2. August in Fahrtrichtung Norden voll gesperrt. Und Stop and Go wie immer, wir kennen es alle auf dem Ring.
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0: Richard, danke schön fürs Anrufen. Auf der Kreilerstraße in Trudering wird geblitzt. Außerdem auf der Perlacher, Pfeuffer, Eversbusch und Eidenbachstraße. Danke, Christian. Seht ihr was? Ruft durch 089 93 393.
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0: Ja, das Wetter von heute so lala. Morgen wird's dann richtig fresh. Ja, nur noch 19 Grad mit Regen. Und am Donnerstag steigen die Werte an auf 24 Grad. Da wieder sonnig und voll schön.
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Hier ist er für euch, Enrique Iglesias bei Energy.

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0: mittendrin in den 10 Hits am Stück.
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0: 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Chris de Serendi hörte gleich mit Good Old Days. Jetzt erstmal Olivia Dean, So Easy to Fall in Love.

muss schon sagen, der Typ hat alles. Charme, Locken, ein süßes Lächeln und eine Wahnsinnsstimme. Ich spreche von Chris de Serendi und hier ist er für euch mit Good Old Days bei Energy immer die besten Hits. Servus.

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8: Mit Selina Bank. Lauwarme Sommernächte, volle Straßen und kaltes Bier vom Späti, eigentlich schön, sorgt aber im Univiertel gerade wieder für Probleme. Und Probleme haben Konsequenzen. Im Bereich rund um Schelling, Türken und Amalienstraße gab es wieder Beschwerden über nächtlichen Lärm und Müll. Laut Stadt halten sich einige Kioske nicht an die freiwillige Vereinbarung, nach Mitternacht kein Flaschenbier mehr für unterwegs zu verkaufen. Deshalb droht OB Dominik Krause jetzt mit strengeren Regeln. Sollte sich die Situation bis Mitte Juli nicht deutlich verbessern, dann könnte der Verkauf von Flaschenbier bereits ab 22 Uhr wieder verboten werden.
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9: Mit Lisa Schwarzkopf. Guten Abend. Über die Zukunft von Bundestrainer Nagelsmann wird in den kommenden Tagen entschieden. DFB-Präsident Neuendorf hat eine gründliche Analyse angekündigt und das frühe WM aus einen Tiefschlag genannt. Die meisten Fans und Experten fordern einen Neustart ohne Nagelsmann. Nach den tödlichen Schüssen in Stade laufen die Ermittlungen weiter auf Hochtouren. Die Polizei sucht auch Fotos und Videos von der Tat. Ein 45-Jähriger soll gestern in einer Jugendhilfeeinrichtung 6 Menschen erschossen haben. Hintergrund ist vermutlich ein Sorgerechtsstreit. Bundesjustizministerin Hubig arbeitet aktuell an einem Gesetz gegen Ticketwucher. Dem Portal web.de hat sie jetzt erste Maßnahmen genannt. Es geht ihr beispielsweise um eine Preisobergrenze. Die soll verhindern, dass Tickets mit fetten Aufschlägen weiterverkauft werden. Schon am letzten Tag des Tankrabatts haben die Preise an den Tankstellen deutlich angezogen. Laut ADAC sind die Spritpreise am Mittag im Schnitt um 20 bis 24 Cent nach oben gegangen. Morgen fällt der Tankrabatt dann weg. Die Preise dürfen dann wieder um 12 Uhr erhöht werden.
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0: Ab morgen ist er gesperrt, der Luise-Kieselbach-Tunnel, bis zum 2. August. Und zwar wegen Reparatur- und Sanierungsarbeiten. Und wir schauen schnell auf dem Ring. Wie immer sehr viel los. Stop and go.
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0: Chrissy, danke schön fürs Anrufen. Geblitzt wird in Trudering auf der Kreilerstraße, außerdem auf der Eversbusch, Eidenbach, Pfeuffer und Perlacher Straße. Kommt irgendwas dazu? Macht's wie Chrissy, klingelt durch. 089 93 3 93
1: 3. 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
0: Ja, das Wetter von heute so lala. Morgen dann so richtige Schmuddelwetter. Es wird super nass bei 19 Grad und am Donnerstag und Freitag sehr schön sonnig bei 24 Grad. Jetzt für euren Feierabend Somber. Hier ist Homebreaker bei Energy mit den besten Hits.

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0: Es staut sich wie immer auf der Donnersberger Brücke. Der Ring ist wie immer zu. Stop and go und habt auf dem Schirm, Leute. Der Luise-Kieselbach-Tunnel ist von heute bis zum 2. August vollständig gesperrt.
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0: Geblitzt wird. Danke, Anna, fürs Anrufen. Einmal in Trudering auf der Kreilerstraße, außerdem auf der Eidenbach, Ebersbusch und Pfeuferstraße. Auf der Pfeuferstraße steht er ständig in der 30er-Zone. Seht ihr was? Ruft durch. 089 93 3 93 3.
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0: Ich freue mich schon auf heute Nacht. Das klingt jetzt so ein bisschen komisch. Ich freue mich aufs Durchlüften, Leute. Ich werde auf jeden Fall die Fenster aufreißen, weil ab morgen wird es dann viel fresher. Auch heute Nacht schon viel kühler. 19 Grad in der Spitze. Morgen am Donnerstag 24 Grad. Und am Freitag und Samstag so richtig schön sonnig.
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Gedanklich nehme ich gerade Anlauf und lande direkt auf der Couch mit einem Film. Ja, macht euch auf jeden Fall einen richtig schönen Feierabend. Jetzt für euch Glockenbach und Sam Harper. Hier ist Lost bei Energy über die besten und Hits.

um 20 Uhr an diesem Dienstag, Tag 1, also nach dem WM aus. Deutschland ist nicht mal Teil dieser Weltmeisterschaft, aber das Schöne ist, dass sich jetzt so herrlich viel diskutieren lässt. Wer wird neuer Bundestrainer, wird überhaupt neuer Bundestrainer und vor allen Dingen, für wen sind wir denn jetzt? Fragen, die wir gleich versuchen mit euch zu klären. Außerdem hören wir Milo, den Anfang macht jetzt aber Miles Smith mit immer den besten neuen Hits.

0: Ach, es könnte alles so schön sein, ne? Energy ist an bei euch an diesem Dienstagabend. Wir könnten jetzt vorausschauen, Bisol wird gegen Frankreich in einem triumphalen 3:0 gegen Paraguay. Aber nee, da scheiden wir einfach mal im frisch gegründeten 16-Finale aus gegen eine Mannschaft, die zuvor gegen die USA verloren hat. Bei mir meine liebe Kollegin Annika.
1: Hallo.
0: Annika, wir haben gestern schon auf das Spiel geschaut, ja. Waren eigentlich frohen Mutes und dachten, naja, die Hürde müssen wir jetzt springen und dann geht's los. Nee, es wurde nichts. Und jetzt natürlich folgt das Ganze einem Reflex. Julian Nagelsmann wird in Frage gestellt. Die Bild-Zeitung fordert schon ganz groß. Jürgen Klopp, was sind so deine Gedanken Tag 1 nach dem wiederholten frühen Ausscheiden einer WM?
1: Ja, also Tag 1, ich glaube, damit mit der Meinung bin ich nicht alleine. Ich bin auch der Meinung, es braucht einen neuen Bundestrainer. Mhm. Vor allem auch, weil man gemerkt hat, dass Julian Nagelsmann einfach die Stimmung im Team nicht richtig aufgreifen kann. Und diese Spieler, die ja individuell wahnsinnig talentiert sind, also ja. Das sind krasse Fußballer, bei denen schafft er es nicht, dass die gemeinsam funktionieren. Ne?
0: Andererseits muss man sagen, er ist jetzt schon der dritte Bundestrainer, der das nicht hinbekommt. Ja. Ne? Seit 2018, Jogi Löw, Hansi Flick und jetzt eben Nagelsmann. Man sagt ja immer dasselbe, wir haben aber so tolle Einzelspieler und eigentlich müssten wir. Vielleicht kann man da auch einfach mal so eine Generationsfrage stellen, weil die Generation um Kimmich, die 95er, die sind jetzt auch schon 30 Jahre alt, die haben es jetzt in 10 Jahren demonstrativ gezeigt, dass sie es halt einfach nicht können.
1: Ja, und vielleicht ist das dann so eine Generation, die man braucht als Übergangsgeneration. Mhm. So schlimm das ist, weil eben wir reden von Kimmich, wir reden von einem Goretzka, die bekommen es dann einfach nicht hin, Weltmeister zu werden oder irgendwas zu gewinnen. Zumindest auf nationaler Ebene, auf internationaler Ebene. Aber ja, das ist halt einfach die Frage. Und ich glaube, jetzt muss man das Kapitel abhaken, ne? Diese klassische Floskel. Und dann halt mit einem neuen Trainer und auch neuen, jungen, frischen Gesichtern weitermachen.
0: Jürgen Klopp wabert natürlich jetzt über allem. Ich glaube, da wird's auch, ne?
1: Ich befürchte es auch.
0: Ich befürchte es nicht. Ich glaube, Jürgen Klopp wird ein guter neuer Bundestrainer.
1: Wenn du
0: ganz,
1: das sagst.
0: Ganz kurze Frage zum Abschluss. Für wen sind wir jetzt so? Wem drücken wir jetzt die Daumen? Weil ich bin ja Team England.
1: Ja, und ich bin ganz klar, liebe Grüße an unsere Kollegin Walli, Team Österreich.
0: So. Na gut. Das Schöne ist, wir müssen uns jetzt die Nächte nicht mehr um die Ohren schlagen, sondern können jetzt einfach so ein bisschen reinschauen, wenn wir Lust haben, ne?
1: Toll.
0: Danke, Anna.

Moss Kenner haben wir jetzt hier bei Energy, den Briten, der eher immer so ein bisschen Disco-Pop-Musik macht, also auch sich so auf oder im Windschatten von Harry Styles bewegt, musikalisch zumindest gesehen. Hat aber auch schon mit deutschen Artists gemeinsam gearbeitet, Alle Farben zum Beispiel zuletzt, jetzt aber auch wieder alleine sehr erfolgreich. Rhythm Unknown, Moss Kenner und immer die besten.

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0: Immer die besten neuen Hits hört ihr hier bei Energy auch an diesem Dienstag, an dem die WM für uns Deutschen vorbei ist. Der Festivalsommer aber noch auf gar keinen Fall sich dem Ende neigt. Wie ihr da komplett kostenlos dabei sein könnt, zum Beispiel beim Frequency Festival in St. Pölten bei unseren lieben Kollegen in Wien in Österreich, das verrate ich euch alles gleich.
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bekommt man doch wieder gute Laune nach gestern. 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

0: immer die besten neuen Hits hört ihr hier bei Energy. Gleich mit Norma Jean Martini für euch. Außerdem Harry Styles und Benson Boone macht den Anfang.
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Jean Martini haben wir jetzt hier bei Energy, die sich ja auch seit Jahren für Themen wie mentale Gesundheit einsetzt und deshalb gemeinsam mit Tiffany Harris gestern bei uns zu Gast war im Energy Star Talk. Sie sprechen genau über diese Themen, wie sie damit in ihrem Beruf auch umgehen. Sehr zu empfehlen, überall da, wo es Podcasts gibt. Und bis dahin hören wir es jetzt mit Encore und immer den besten.

0: Julia.
1: Um 21 Uhr an diesem Dienstag, an dem das Ende einer großen Ära eingeleitet wurde und kaum einer bekommt es mit, bis jetzt. Wir von Energy achten natürlich drauf, dass auch so große technische Errungenschaften wie die MMS sein Gehör findet. Warum dieser Messenger-Dienst heute eingestellt wird und was vor allen Dingen mittlerweile Jugendliche unter diesem Begriff sich vorstellen, all das hören wir gleich. Das wird sehr witzig. Vorher jetzt aber noch Dermot Kennedy

0: Heute endet eine Ära und keiner kriegt es mit. Energy ist an bei euch an diesem Dienstagabend mit mir Julian. Heute könnt ihr nämlich zum allerletzten Mal eine MMS verschicken. Dann wird der Dienst eingestellt. Erstmal Aufklärungsarbeit gefühlt für alle, die nach 1894 geboren sind. Was ist eigentlich diese MMS? Wir haben deshalb mal speziell die Jugend gefragt, was sie sich darunter vorstellt.
1: Ich finde, das klingt wie ein Schiff. Irgendwie so ein Kreuzfahrtschiff oder so.
2: Es klingt entweder nach Technik oder nach einer Krankheit.
3: Ja, wahrscheinlich wird es irgendwas Technisches, würde ich sagen, sein.
4: Ich schätze mal die frühere Voicemail.
3: Eine Abkürzung vielleicht für irgendwas.
4: Musik, Moderation und Sprache.
0: Also ich muss auch sagen, ich bin ja 95 geboren, das heißt, ich kann mich auch noch aktiv an T9 und SMS und MMS erinnern. Aber ich wusste auch nicht so ganz genau, wofür MMS steht. Also SMS, klar, wussten wir alle, so Short Message Service, aber MMS steht für Multimedia Messaging Service. Also man konnte SMS mit Bildern damals verschicken, was 2004 großartig war. So, und heute ist es eben so, dass keiner mehr diesen Dienst nutzt und er wird heute offiziell an diesem 30. Juni eingestellt. Das heißt, wer dann noch mal euch richtig, weiß ich nicht, an 2004 erinnert fühlen wollt, dann könnt ihr das heute zum letzten Mal machen. Oder uns auch so eine Abschieds-MMS schicken. 030 26 123 45.

Energy Sun bei euch, Dienstagabend. Ich bin Julian, schön, dass ihr mit dabei seid. Jetzt mit Flo, F-L-O, drei Frauen aus London, die auf den großen und tiefen Fußstapfen der Sugar Babes und der Spice Girls unterwegs sind. Die Briten können ja so unglaublich gut Girl Bands und das bestätigen auch die drei jetzt. Flo mit Leak It,

0: Wir sind Weltmeister. So, jetzt nicht im Fußball, das wissen wir seit gestern, aber in ganz viel anderen Sachen. Basketball, klar geschenkt, aber in welchen skurrilen Wettkämpfen wir offiziell Weltmeister sind, das klären wir gleich auch, um den Kopf so ein bisschen nach oben zu bekommen. Vorher jetzt aber noch Jennifer Lopez und den Anfang macht BTS, alles in den nächsten 10 Minuten.
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Auch jetzt, 20 Stunden später, tut es immer noch weh. Ja, es war kein Fiebertraum. Wir sind wirklich 3-4 im Elfmeterschießen gegen Paraguay ausgeschieden. Das schmerzt. Das ist ein Downer für viele, auch heute noch. Aber es gibt auch Dinge, an denen wir uns hochziehen können. Wir sind Weltmeister in so vielen Dingen. Zum Beispiel, klar, im Basketball. Aber wir sind zum Beispiel auch Weltmeister im Skatspielen. Außerdem, deutsche Nachwuchskräfte, sie hatten sich in der Disziplin des Karosseriebautechnikwettbewerbs den offiziellen WM-Titel. Komm jetzt! Plus Fingerboarding, also Skateboardfahren mit den Fingern. Auch hier offiziell Weltmeister. Und ganz wichtig, wir haben auch den offiziellen WM-Titel im Spiel Mensch, ärgere dich nicht. Und mit dieser Einstellung, mit dieser Wir sind Weltmeister im Mensch, ärgere dich nicht Spiel, sollten wir auch an den gestrigen Tag denken. Das Gute dabei rausziehen, vielleicht kommt jetzt Jürgen Klopp als Trainer der Nationalmannschaft. Und mehr fällt mir dazu jetzt auch nicht ein. So, aber trotzdem einen richtig schönen Abend. Das Schöne ist, man muss sich jetzt nicht mal die Nächte um die Ohren schlagen, um den Deutschen beim

0: immer die besten neuen Hits hört euch hier bei Energy gleich mit Peggy Goo für euch. Außerdem Alex Warren und Harrison macht den Anfang.
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Peggy Gou haben wir jetzt hier bei Energy, ist eine südkoreanische Musikproduzentin, die aber seit 2013 schon in Berlin lebt, hat sich in die Stadt verliebt, in die Subkultur, hat auch schon ein paar Mal in Berghain aufgelegt und ist aber auch als Musikproduzentin sehr erfolgreich. Jetzt gemeinsam mit Ira Star, Woo Man heißt der neue Song, den wir jetzt hören. Immer die besten neuen Hits.

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1: Um 22 Uhr an diesem Dienstag, Tag 1 nach dem WM aus. Und wir müssen uns solche Fragen jetzt nicht mehr stellen, wie lange man ohne Schlaf auskommen kann. Denn wir müssen uns die Nächte nicht mehr um die Ohren schlagen. Das ist das Schöne. Wie lange man aber theoretisch ohne Schlaf leben kann, das klären wir gleich in einer neuen Folge von Fakt oder Fake. Vorher jetzt aber noch Bibi Rexha mit immer den besten neuen Hits.

0: Da steht sie am Anfang der Showtreppe, sie tänzelt in ihrem paillettenbesetzten Kleid, ist ready, um ihr Wissen wieder zum Besten zu geben.
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0: Meine liebe Kollegin Annika.
2: Hallo Julian.
0: Annika, die heute auch sehr müde aussieht, wie wir alle heute den ganzen Tag in der Redaktion. Das ist eben so, wenn man lange aufbleibt. Aber das ist das Schöne, das müssen wir zum Glück jetzt in der Zukunft nicht mehr bei dieser WM machen. Aber darum dreht sich auch heute die Frage, liebe Annika. Mhm. Der Weltrekord für die längste Zeit ohne Schlaf liegt bei knapp 11 Tagen. Fakt oder Fake?
2: 11 Tage? Mhm. Das ist ja der Wahnsinn. Also ich habe, also wenn ich schon 2 Stunden pro Nacht schlafe, dann bin ich ja schon zu nichts mehr zu gebrauchen.
0: Zu Recht.
2: Ich habe auch mal gehört, dass das, wenn man länger nicht schläft, dass das so ein bisschen dieselben Effekte hat, wie wenn man betrunken ist. Das heißt, 11 Tage ohne Schlaf, also das ist ja der absolute Wahnsinn. Ich kann mir nicht vorstellen, dass das stimmt, weil es ist einfach zu verrückt. 11 Tage, was macht man dann auch, frage ich mich. Du hast ja alle Zeit der Welt, ja. Kannst ja alles machen.
0: Vielleicht war Til Schweiger einfach nur mal sehr lange wach.
2: Ja, das muss so gewesen sein. Also ich sage, es ist ein Fake auf jeden Fall.
0: Okay. Der Weltrekord für die längste Zeit ohne Schlaf liegt bei knapp 11 Tagen, ist aber tatsächlich ein
2: Fakt. Was?
0: Über 260 Stunden sind das. Oh. Schlafexperten gehen davon aus, dass die Leute bei solchen Rekorden trotzdem immer wieder mal zwischendurch so Sekunden Schlaf haben. Ansonsten könnte man das gar nicht durchhalten. Andererseits einfach mal so an einem random Dienstag ins Berghain gehen.
2: Ja, und dann wieder 11 Tage später rauskommen. Ja. Das ist, also in Berlin hier ist das ganz normal.
0: Annika, heute leider falsch gelegen, morgen, anders als Deutschland bei der WM, hast du morgen eine neue Chance.
2: Danke dir.

So, jetzt eine belgische Co-Produktion hier bei Energy im Milo. Den kennen wir spätestens seit 20 Jahren. So Air Technology, großer Hit. Immer die gleiche Frisur. Hat er auch fantastisch gemacht, damals schon die Weitsicht zu besitzen. Denn er altert nicht. Er sieht einfach immer noch genauso aus wie vor 20 Jahren. Und hat sich jetzt seinen Landsmann DJ-licious geschnappt. Forever Young heißt der Song. Hören wir jetzt immer die besten neuen Hits. Live

0: Immer die besten neuen Hits hört euch hier bei Energy gleich mit Martin Garrix für euch. Außerdem Ray und Sombra macht mit Homewrecker den Anfang. Alles in den nächsten 10 Minuten zu hören.
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0: Dienstagabend haben wir es hier bei Energy mit abgekühltem Kopf, lebt es sich und vor allen Dingen schläft es sich leichter. Aber ich finde, diese krasse Hitzewelle von der letzten Woche haben wir jetzt überstanden. Das heißt, es ist nicht mal ganz so zynisch, wenn wir diesen Sommer auch musikalisch abfeiern wollen.
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0: Immer die besten neuen Hits hört euch hier bei Energy gleich. Gracie Abrams für euch, außerdem Leonie und Tiffany Harris. Mal mit Breathe den Anfang, alles gleich hier in den nächsten 10 Minuten.
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Also heute die erste Nacht gefühlt seit 3 Wochen, wo man so ein bisschen wieder schlafen kann, weil die Hitze eigentlich ganz so erdrückt. Hoffe, es geht euch gut an diesem Dienstagabend hier bei uns bei Energy. Ich bin Julian, ich wünsche euch jetzt eine schöne Nacht mit Gracie Abrams, Hit the Wall und immer den besten neuen Hits.

um 23 Uhr an diesem Dienstag. Freue mich sehr, dass ihr noch mit am Start seid. Lasst uns jetzt die letzte Stunde des Tages ganz entspannt gemeinsam ausklingen. Gleich mit Turn the Lights Off, passender Titel zu dieser Stunde. Außerdem Alex, Warren und Milo macht jetzt den Anfang. Mal Lucky Day und immer die besten neuen Hits.

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auch wieder gute Laune nach gestern. 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

Michael Schulte hören wir jetzt hier bei Energy. Eine Legende, wie ich finde. Ich werde nimmer müde, das zu erzählen. Ich finde, der Mann hat immer noch eine Statue verdient. Vielleicht jetzt nicht irgendwo im Herzen Hamburgs, aber schon kurz daneben. Ist 2018 für uns beim ESC angetreten. Ich will nicht, dass das in Vergessenheit gerät. Und ist unglaublicher Vierter geworden. Ohne großes Stefan Raab-Bomborium, sondern einfach er mit seiner Gitarre. Die leisen Töne machen es manchmal ja auch richtig laut. Lovesick, Michael Schulte, haben wir jetzt immer die besten neuen Hits.

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0: immer die besten neuen Hits hört euch hier bei Energy. Gleich schauen wir mal, auch wenn wir gestern ausgeschieden sind, wo wir denn eigentlich überall so Weltmeister sind. Basketball, klar, das ist wirklich sehr erfolgreich, aber es gibt auch noch andere, ich sag mal, Sportarten und Bereiche, wo wir immer noch spitze sind. Und damit wir uns nicht im Sand verkriechen und den Kopf dahin stecken, schauen wir mal, wo wir Deutschen immer noch spitze sind. Das machen wir alles gleich. 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

auch jetzt, 20 Stunden später, tut es immer noch weh. Ja, es war kein Fiebertraum. Wir sind wirklich 3-4 im Elfmeterschießen gegen Paraguay ausgeschieden. Das schmerzt. Das ist ein Downer für viele auch heute noch. Aber es gibt auch Dinge, an denen wir uns hochziehen können. Wir sind Weltmeister in so vielen Dingen. Zum Beispiel, klar, im Basketball. Aber wir sind zum Beispiel auch Weltmeister im Skatspielen. Außerdem, deutsche Nachwuchskräfte sicherten sich in der Disziplin des Karosseriebautechnikwettbewerbs den offiziellen WM-Titel. Komm jetzt! Plus Fingerboarding, also Skateboardfahren mit den Fingern. Auch hier offiziell Weltmeister. Und ganz wichtig, wir haben auch den offiziellen WM-Titel im Spiel Mensch, ärgere dich nicht. Und mit dieser Einstellung, mit dieser Wir sind Weltmeister im Mensch, ärgere dich nicht Spiel, sollten wir auch an den gestrigen Tag denken. Das Gute dabei rausziehen, vielleicht kommt jetzt Jürgen Klopp als Trainer der Nationalmannschaft. Und mehr fällt mir dazu jetzt auch nicht ein. So, aber hab trotzdem einen richtig schönen Abend. Das Schöne ist, man muss sich jetzt nicht mehr die Nächte um die Ohren schlagen, um den Deutschen beim Verlieren zuschauen zu können. Naja.

0: Immer die besten neuen Hits hier bei Energy gleich mit UGL für euch. Außerdem hören wir Harry Styles und Michael Schulte macht den Anfang.
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Es ist spät geworden hier bei Energy an diesem Dienstag, so spät, dass ich raus bin für heute. Ich habe Feierabend, schön, dass ihr mit dabei wart. Ihr hört mich, wenn ihr wollt, morgen wieder ab 20 Uhr bin ich für euch da. Bis dahin, lasst ihr Energy durchlaufen. Ihr macht damit nichts falsch und ich verabschiede mich jetzt mit Yücel, Move into the Sun und sage ciao, ich bin raus.

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0: 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Ja. Nein, es ist tatsächlich, bei Ihnen schmeckt es mir immer am besten.
1: Ah, okay.
0: Also auch ganz einfach wieder mit einem Lob. So soll man wohl die größte Eiskugel bekommen.
1: Aber stell dir mal vor, du sagst diesen Satz, bei euch schmeckt es am besten, Komma, zieh durch.
0: Zieh durch, Junge.
1: Dann habt ihr nicht nur eine Kugel, sondern einen ganzen Eisbecher im besten Fall.
2: Glaube ich auch. 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

0: Ich behaupte, wenn ihr irgendwo am Pool seid beim Hotel und zu viele Liegen mit Handtüchern reserviert sind, dann kriegt man sein Geld zurück.
1: Das wäre natürlich schön und ich meine, mitbekommen zu haben, dass es zumindest in manchen Hotels sogar möglich ist. Die stellen da, glaube ich, so ein Schild auf, wo ganz klar gekennzeichnet ist, Liegen zu reservieren. Und das gilt nicht nur für Deutsche. Ich habe das auf Menorca zuletzt gehabt. Da wurden auch von Engländern Liegen reserviert. Ist strikt verboten. Dementsprechend sage ich, dass es sogar Fakt sein kann, ja?
0: Alles klar, ich löse auf. Das ist
2: Fakt.
0: Yes, denn da hat jemand gegen den Reiseveranstalter geklagt und auch gewonnen. Es gab dann einfach 15% des Preises wenigstens zurück.
1: Ja, und von dem Geld kann man sich ein neues Strandhandtuch kaufen.
0: Auf jeden Fall.
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